0: Tada.
1: Hakuna Matata?
2: Ja, wir leben danach.
1: Aber wieso?
0: Weil es danach immer viel schöner ist als vorher.
2: Weißt du, Kleiner, diese zwei Worte lösen all deine Probleme.
0: Genau, nimm Pumba zum Beispiel. Tja, auch er war ein kleines Schwein.
3: Auch ich war ein kleines Schwein.
0: Bravo.
4: Grazie.
0: Ein Fluch, sein Geruch war ja kein lieblicher Duft. 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
4: Ich bin trotz allem...

0: ist tot wie, als die anderen flüchteten. Und oh, die Qual!
1: Was für eine Qual!
0: Sie war katastrophal!
1: Nein, so ein Skandal!
0: Und das ewige Hupen!
1: Sag's uns doch mal!
0: Von dem ständigen...
1: Pumba, doch nicht vor den Kindern!
2: Oh, Entschuldigung.

0: Willkommen in unserem bescheidenen Zuhause.
1: Hier lebt ihr?
0: Wir leben, wo es uns gefällt.
2: Ja, ungeniert und fern der Heimat.
1: Es ist wundervoll.
2: Ich verhungere.
1: Ich könnte jetzt glatt ein ganzes Zebra verdrücken.
0: Zebra ist heute leider aus.
1: Und Antilope? Und Gnu?
0: Nein. Hör mal, Kleiner, wenn du hier bleibst, musst du fressen, was wir fressen. Hey, hier gibt's bestimmt unheimlich viel zu entlarven.
1: Was ist das?
0: Eine Larve? Was denn sonst?
1: Ekelhaft.
0: Das schmeckt wie Hühnchen.
2: Schleimig, jedoch vitaminreich.
0: Delikatessen nur vom Feinsten. Pikant, mit einer knusprigen Hülle ummantelt.
2: Oder die noch vom Halten.
0: Ich sag dir was, Kleiner, so lässt sich's wirklich leben. Keine Vorschriften und keine Pflichten. Die mit der feinen Cremefüllung. Und das Schönste von allem, keine Sorgen. Nun, Kleiner.
1: Naja, Hakuna Matata. Schleimig, jedoch vitaminreich.
0: Genau.

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2: Im Studio Fabian Hoffmann. Deutsche Flughäfen sollen für Airlines wieder attraktiver werden. Deswegen hat der Bundestag jetzt beschlossen, dass die Luftverkehrssteuer zum 1. Juli gesenkt wird. Je nach Entfernung geht sie pro Ticket um bis zu gut 11 Euro runter. Michael Engel vom Bundesverband der Deutschen Fluggesellschaften begrüßte die Entscheidung im ZDF.
3: Die Bundesregierung setzt hier einen wichtigen Punkt ihrer Koalitionsvereinbarung um. Allerdings brauchen wir weitere Entlastungen, denn unter der Ampelregierung haben sich die staatlichen Standortkosten am Luftverkehrsstandort Deutschland mehr als verdoppelt.
2: Ob die Airlines die niedrigeren Preise an die Kunden weitergeben, ist offen. Die Tierheime in Deutschland sind überlastet und werden vom Bund nicht ausreichend unterstützt. Das findet der Deutsche Tierschutzbund und verklagt deshalb den Staat. Einzelheiten von Tom Husse.
4: Die Tierschützer haben die Klage beim Verwaltungsgericht Köln eingereicht und sie sagen, dass an diesem Schritt kein Weg vorbeiführt. Denn die Regierung habe keine Mittel für die Tierheime im aktuellen Bundeshaushalt bereitgestellt. Im Koalitionsvertrag stand das aber noch anders und im Grundgesetz ist der Tierschutz auch verankert. Da muss jetzt was passieren, sagt Tierschutzbund-Präsident Schröder. Der Staat wälze seit Jahrzehnten immer wieder zentrale Aufgaben auf gemeinnützige Vereine ab.
2: Fast 5,60 Euro. So viel zahlen Erwachsene im Schnitt für einen Besuch im Freibad. Das zeigt eine Analyse der Eintrittspreise in den größten deutschen Städten. Am günstigsten sind Tickets in Augsburg. Besonders teuer ist es in Mönchengladbach und Hamburg. Nach vielen Gerüchten, Spekulationen und Diskussionen steht der deutsche WM-Kader jetzt offiziell fest. Und damit auch Manuel Neuer fährt als deutsche Nummer 1 zur Fußball-Weltmeisterschaft. Mehr von Jana Klonikowski.
5: Damit muss sich der bisherige DFB-Stammtorhüter Oliver Baumann mit der Ersatzrolle begnügen. Und Neuer feiert nach 2 Jahren Pause ein Comeback in der Nationalmannschaft. Zu den Überraschungen im deutschen Kader gehören wohl auch der Mainzer Nadim Amiri, Premier League-Spieler Pascal Groß oder auch Leroy Sané nach seiner ersten Saison in der Türkei. Nicht mit dabei ist dagegen Kölns Shootingstar Said Elmala. Nachwuchshoffnung Lennart Karl von den Bayern darf dagegen mit.
2: Kein Sieger und keine Tore im Hinspiel der Bundesliga-Relegation. Erstligist VfL Wolfsburg und Zweitligist SC Paderborn trennten sich 0:0. Damit ist für beide im Rückspiel am Montag auch noch alles drin.
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6: Mit KI-Support. Wolkig geht's gerade vor allem im Norden und Nordosten weiter. Sonst ist's oft klar oder nur leicht bewölkt. Dazu kann sich vereinzelt Nebel bilden. Aktuell liegen die Temperaturen bei 11 bis 5 Grad. Heute bleibt's meist trocken, im Nordosten hängen noch ein paar Wolken, sonst gibt's viel Sonne. Die Höchstwerte schaffen dann 21 bis 28 Grad.

Erwachsen? Was heißt das schon? 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Das ist alles, was ich weiß. 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
4: Im Studio Fabian Hoffmann. Schönen guten Morgen. Die Ticketsteuer auf Flüge wird in Deutschland gesenkt. Das hat der Bundestag beschlossen. Die schwarz-rote Bundesregierung löst damit ein Versprechen aus dem Koalitionsvertrag ein. Sie will deutsche Flughäfen für Airlines wieder attraktiver machen. Zum 1. Juli geht die Luftverkehrssteuer je nach Entfernung pro Ticket um bis zu gut 11 Euro runter. Kritik kommt von Naturschützern. Thomas Krämer-Kemper vom BUND sagt im ZDF.
5: Sofern es tatsächlich an die Passagiere durchgereicht werden würde, würde es dazu führen, dass tendenziell mehr Flugbewegungen stattfinden und mehr Flugbewegung bedeutet in dem Fall eben auch größere ökologische Schäden.
4: Die Branche begrüßt die Senkung, fordert aber gleichzeitig weitere Entlastungen. Die Diskussion über die Rente ab 70 hat wieder Fahrt aufgenommen. Auslöser ist ein Bildbericht, dass die Rentenkommission ein höheres Rentenalter empfehlen will. Mitglieder der Kommission sagen dagegen, das steht noch überhaupt nicht fest. Auch Kanzleramtschef Thorsten Frey hatte bei Welt TV von Spekulationen gesprochen und gleichzeitig betont,
6: dass man sagt, dass wenn die Lebenserwartung steigt in Deutschland, sich das auch auf die Lebensarbeitszeit auswirken muss, ist es, glaube ich, durchaus sehr vernünftig.
4: Offiziell sollen die Vorschläge der Kommission Ende Juni vorliegen. Viele Menschen nutzen die Pfingsttage für einen Kurztrip oder Urlaub. Und das macht sich auch bei der Deutschen Bahn bemerkbar. Die Nachfrage nach Zugtickets ist gerade groß. Imme Kasten.
7: Vor allem die neuen Last-Minute-Tickets kommen richtig gut an. Allein am vergangenen Wochenende wurden etwa 77.000 verkauft. Diese Tickets werden immer am Samstag und Sonntag für die kommende Woche angeboten und sind deutlich günstiger. Von der Bahn heißt es, besonders viele Menschen sind an Pfingsten zwischen den größeren Städten unterwegs, etwa zwischen Berlin und München und Hamburg und Berlin.
4: Sexuell übertragbare Krankheiten sind in Europa wieder auf dem Vormarsch. Nach Angaben der EU-Gesundheitsbehörde haben die Fälle 2024 ein Rekordhoch erreicht. Besonders Syphilis und Gonorrhoe breiten sich aus. Die Behörde ruft dazu auf, grundsätzlich Kondome zu benutzen. Der VfL Wolfsburg muss weiter um den Verbleib in der Fußball-Bundesliga zittern. Im Hinspiel der Relegation taten sich die Wolfsburger zu Hause gegen Zweitligist Paderborn schwer und kamen nicht über ein 0:0 hinaus. Das Rückspiel in Paderborn gibt's am Montag.
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4: Im Norden und Nordosten hängen viele Wolken, sonst ist es oft klar. Aktuell liegen die Temperaturen zwischen 11 und 5 Grad. Tagsüber geht's freundlich weiter, hier und da ein paar Wolken, insgesamt trocken und dazu Höchstwerte zwischen 21 und 28 Grad.

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Ja, herzlich willkommen zu FPC Technik und heute berichte ich euch mal über eine bestimmte Art von einer Bahn, die ihr in sehr vielen Freizeitparks vorfindet. Der Europapark hat sie, der Heidepark hat sie, das Phantasialand hatte eine und es ist diesmal etwas gemütlicheres. Es geht nämlich um die Einschienenbahn, auf Englisch Monorail auch genannt. Man findet sie in den Freizeitparks als Transportmittel, so wie zum Beispiel im Europapark mit verschiedenen Haltestellen zwischendurch, an denen die Mitfahrer dann ein- und aussteigen können. Sozusagen wirklich wie eine Eisenbahnfahrt mit verschiedenen Haltestellen. Oder wie im Heidepark als Aussichtsbahn, die also einen Einstiegsort und einen Ausstiegsort hat und somit eine Runde um den Park fährt und den Insassen so eine sehr schöne Übersicht über den ganzen Park bietet. Dadurch, dass diese Bahnen immer auf Stützen gebaut werden, bieten sie auch einen etwas futuristischen Anblick und sind somit auch ein Hingucker, wenn man durch den Park selber spazieren geht. In den Freizeitparks kommt meistens auch immer ein Modell zum Einsatz, das eine Fahrspur in der Mitte hat, auf dem die Wagen mit Gummireifen sich dann bewegen. Diese Fahrspur hat meistens die Form eines T-Trägers. Das ist deswegen notwendig, damit die Züge auch nicht herunterfallen können. Und dazu werden eben seitlich entsprechende Führungsräder eingesetzt, die bei einer Kurvenfahrt die Wagen eben auf dieser Spur halten. Um ein Herunterfallen beim Überfahren eines Hindernisses zu vermeiden, werden ebenfalls Räder benutzt, die von unten an den T-Träger, also an den Balken des Ts drücken und somit die Bahn fest auf diesem T-Träger halten. Meistens umschließen die Wagen dann ebenfalls die Schienen, sodass man die seitlichen und unteren Führungsräder überhaupt nicht sehen kann. Der Antrieb erfolgt immer durch Elektromotoren in den Zügen. Den Strom erhalten diese dann über zwei Stromschienen, die an dem Träger oder an einem Kasten mit einem beidseitig abstehenden Flansch befestigt sind. Das System des Herstellers von Roll aus der Schweiz, das im Europapark für den EP-Express zum Einsatz kommt, wird zum Beispiel mit 500 Volt Wechselstrom betrieben. Die Modelle gibt es sowohl mit führungslosem Betrieb, wie zum Beispiel bei der Flughafenbahn in Düsseldorf oder der Monorail im Europapark, oder natürlich mit Zugführer, der das Ein- und Aussteigen bewacht und auch durch die Fahrt den Triebwagen steuert. Das ist zum Beispiel beim EP-Express und bei der Bahn im Heidepark der Fall. Die Vorteile dieser Züge bestehen darin, dass sie sehr schnell aufgebaut werden können, da ja keine Wege oder Kreuzungen zu berücksichtigen sind. Die Laufwerke sind bei den Bahnen auch sehr gut von Witterungseinflüssen geschützt und schneebedeckte Träger lassen sich sehr einfach mit einem Schneeschieber beseitigen, der vor den Wagen geschraubt wird und dann fährt der Wagen eine Runde und die Bahn ist somit schneefrei. Wer schon mal im Europapark im Winter war und genau aufgepasst hat, kann das sogar direkt beobachten. Die Nachteile dieser Bahn sind vor allem die Weichen, denn diese sind bei dieser Bauweise sehr aufwendig zu realisieren. Der Fahrweg muss hier recht umständlich durch Schiebemechanismen von einer geraden Strecke auf eine Kurve umgestellt werden und ein Aufschneiden, wie man es bei normalen Schienen und Weichen in den Zügen kennt, ist also bei diesem Modell überhaupt nicht möglich. Außerdem ergibt sich natürlich das Problem, dass die Bahnhöfe immer im ersten Stock errichtet werden müssen, da die Wagen ja oberhalb über den Köpfen der Fahrgäste schweben und da fahren und somit besteht für den Bau der Station doch ein erheblicher Mehraufwand. Aber beim Besuch im Freizeitpark gehört eigentlich diese gemütliche Fahrt mit so einer Panoramabahn immer zum Pflichtprogramm, um sich entweder auf den Parkbesuch einzustimmen oder am Abend einfach nochmal einen schönen Rundblick über den Park zu haben, den man dann den ganzen Tag besucht hat. FPC Technik. 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
2: Im Studio Fabian Hoffmann. Schönen guten Morgen. Deutsche Flughäfen sollen für Airlines wieder attraktiver werden. Deswegen hat der Bundestag jetzt beschlossen, dass die Luftverkehrssteuer zum 1. Juli gesenkt wird. Je nach Entfernung geht sie pro Ticket um bis zu gut 11 Euro runter. Michael Engel vom Bundesverband der Deutschen Fluggesellschaften begrüßte die Entscheidung im ZDF.
3: Die Bundesregierung setzt hier einen wichtigen Punkt ihrer Koalitionsvereinbarung um. Allerdings brauchen wir weitere Entlastungen, denn unter der Ampelregierung haben sich die staatlichen Standortkosten am Luftverkehrsstandort Deutschland mehr als verdoppelt.
2: Ob die Airlines die niedrigeren Preise an die Kunden weitergeben, ist offen. Der Bundestag hat außerdem grünes Licht für 3 Bahn-Großprojekte gegeben. Damit ist der Weg frei für die Detailplanung. Es geht unter anderem um die neue Bahnstrecke Dresden Richtung Prag mit einem Tunnel durchs Erzgebirge. Auch weil die Finanzierung noch nicht klar ist, dürfte es bis zum Baustart in allen Fällen noch dauern. Opfer von häuslicher Gewalt sollen sich schneller scheiden lassen können, das plant Justizministerin Hubig. Bisher gilt vor einer Scheidung das Trennungsjahr. Wer Gewalt durch den Partner erfahre, müsse sich auch ohne diese Wartezeit scheiden lassen können, sagt Hubig den Funke-Zeitungen. Nach vielen Gerüchten, Spekulationen und Diskussionen steht der deutsche WM-Kader jetzt offiziell fest. Und damit auch Manuel Neuer fährt als deutsche Nummer 1 zur Fußball-Weltmeisterschaft. Mehr von Jana Klonikowski.
4: Damit muss sich der bisherige DFB-Stammtorhüter Oliver Baumann mit der Ersatzrolle begnügen. Und Neuer feiert nach 2 Jahren Pause ein Comeback in der Nationalmannschaft. Zu den Überraschungen im deutschen Kader gehören wohl auch der Mainzer Nadim Amiri, Premier League-Spieler Pascal Groß oder auch Leroy Sané nach seiner ersten Saison in der Türkei. Nicht mit dabei ist dagegen Kölns Shootingstar Said Elmala. Nachwuchshoffnung Lennart Karl von den Bayern darf dagegen mit.
2: Der VfL Wolfsburg muss weiter um den Verbleib in der Fußball-Bundesliga zittern. Im Hinspiel der Relegation taten sich die Wolfsburger zu Hause gegen Zweitligist Paderborn schwer und kamen nicht über ein 0:0 hinaus. Das Rückspiel in Paderborn gibt's am Montag.
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5: Heute Morgen ist es erstmal überwiegend wolkig, vor allem im Nordosten. Und dort kann vereinzelt auch mal ein kurzer Schauer runterkommen. Ansonsten bleibt's trocken und im Lauf des Tages setzt sich immer mehr freundliches Wetter durch. Die Höchstwerte liegen bei 20 bis 28 Grad, am Oberrhein sind knapp 30 Grad drin. Morgen dann wieder viel Sonne, meist trocken und maximal bis zu 32 Grad.

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2: Im Studio Philipp Nützig. Schönen guten Morgen. Die deutschen Flughäfen sollen für Airlines wieder attraktiver werden. Deswegen hat der Bundestag jetzt beschlossen, dass die Luftverkehrssteuer zum 1. Juli gesenkt wird. Je nach Entfernung geht sie pro Ticket um bis zu gut 11 Euro runter. Michael Engel vom Bundesverband der deutschen Fluggesellschaften begrüßte die Entscheidung im ZDF.
3: Die Bundesregierung setzt hier einen wichtigen Punkt ihrer Koalitionsvereinbarung um. Allerdings brauchen wir weitere Entlastungen, denn unter der Ampelregierung haben sich die staatlichen Standortkosten am Luftverkehrsstandort Deutschland mehr als verdoppelt.
2: Ob die Airlines die niedrigeren Preise an die Kunden weitergeben, ist offen. Auf den Autobahnen in Deutschland dürfte es heute so voll wie selten werden. Der ADAC rechnet zum langen Pfingstwochenende mit, Zitat, einer der höchsten Verkehrsbelastungen des Jahres. Wann ist denn besonders viel los, Tom Husse?
4: Heute ab dem späten Vormittag bis in den Abend ist die Staugefahr am größten, denn viele starten heute in ihren Kurzurlaub und in mehreren Bundesländern gehen auch die Ferien los. Auch morgen dürften deshalb ordentlich Reisende unterwegs sein. Die Rückreisewelle kommt dann Montag und auch Dienstag nochmal, dann vermischt mit dem Berufsverkehr. Betroffen sind die üblichen Fernstraßen in Richtung Süden, genauso wie die in Richtung Nord- und Ostsee.
2: Opfer von häuslicher Gewalt sollen sich schneller scheiden lassen können. Das plant Bundesjustizministerin Hubig. Bisher gilt vor einer Scheidung das Trennungsjahr. Wer Gewalt durch den Partner erfahre, müsse sich auch ohne diese Wartezeit scheiden lassen können, sagt Hubig in den Funke-Zeitungen. Die Unternehmen Telekom und SAP sollen für Bund, Länder und Kommunen eine gemeinsame KI-Infrastruktur aufbauen. Sie haben vom Bundesdigitalministerium den Zuschlag dafür bekommen. Auch Google und der IT-Dienstleister Adesso hatten sich beworben, dann aber einen Rückzieher gemacht. Kein Sieger und keine Tore im Hinspiel der Bundesliga-Relegation. Erstligist VfL Wolfsburg und Zweitligist Paderborn trennten sich 0:0. Damit ist für beide im Rückspiel am Montag auch noch alles drin.
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5: Heute Morgen ist es erstmal überwiegend wolkig, vor allem im Nordosten. Und dort kann vereinzelt auch mal ein kurzer Schauer runterkommen. Ansonsten bleibt es trocken und im Laufe des Tages setzt sich immer mehr freundliches Wetter durch. Die Höchstwerte liegen bei 20 bis 28 Grad, am Oberrhein sind knapp 30 Grad drin. Morgen dann wieder viel Sonne, meist trocken und maximal bis zu 32 Grad.

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2: Im Studio Philipp Nützig. Schönen guten Morgen. Die Steuer auf Flugtickets wird in Deutschland gesenkt. Das hat der Bundestag beschlossen. Die schwarz-rote Bundesregierung löst damit ein Versprechen aus dem Koalitionsvertrag ein. Sie will deutsche Flughäfen für Airlines wieder attraktiver machen. Zum 1. Juli geht die Luftverkehrssteuer je nach Entfernung pro Ticket um bis zu gut 11 Euro runter. Kritik kommt von Naturschützern. Thomas Krämer-Kemper vom BUND sagte im ZDF:
3: Sofern es tatsächlich an die Passagiere durchgereicht werden würde, würde es dazu führen, dass tendenziell mehr Flugbewegung stattfinden und mehr Flugbewegung bedeutet in dem Fall eben auch größere ökologische Schäden.
2: Die Branche begrüßt die Senkung, fordert aber gleichzeitig weitere Entlastung. Auch heute ist die Tagesordnung im Bundestag lang. Unter anderem wird über die Apothekenreform entschieden. Damit bekommen Apotheker mehr Befugnisse. Zum Beispiel sollen sie mehr Impfungen verabreichen und eigentlich verschreibungspflichtige Medikamente auch ohne Rezept an chronisch Kranke herausgeben dürfen. Außerdem berät der Bundestag über den Gesetzesentwurf, mit dem das Kindergeld künftig ohne irgendwelche Anträge automatisch ab der Geburt ausgezahlt werden soll. Auch die dritte nach dem Hauseinsturz in Görlitz vermisste Person ist tot. Die Leiche des 48-Jährigen wurde am Abend von den Einsatzkräften in den Trümmern gefunden. Zuvor waren zwei Frauenleichen geborgen worden. Die Polizei geht aktuell davon aus, dass sich keine weiteren Personen mehr in den Trümmern befinden. Am langen Pfingstwochenende drohen reichlich Staus auf den deutschen Autobahnen. Vor allem heute Nachmittag rechnet der ADAC mit ziemlich vielen Kurzurlaubern auf den Straßen. Betroffen sind die üblichen Fernrouten Richtung Süden, genauso wie zur Nord- und Ostsee. Der VfL Wolfsburg muss weiter um den Verbleib in der Fußball-Bundesliga zittern. Im Hinspiel der Relegation taten sich die Wolfsburger zu Hause gegen Zweitligist Paderborn schwer und kamen nicht über ein 0:0 hinaus. Das Rückspiel in Paderborn gibt es am Montag.
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4: Heute Morgen ist es erstmal überwiegend wolkig, vor allem im Nordosten. Und dort kann vereinzelt auch mal ein kurzer Schauer runterkommen. Ansonsten bleibt es trocken und im Laufe des Tages setzt sich immer mehr freundliches Wetter durch. Die Höchstwerte liegen bei 20 bis 28 Grad, am Oberrhein sind knapp 30 Grad drin. Morgen dann wieder viel Sonne, meist trocken und maximal bis zu 32 Grad.
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Gemeinsam mit der größten Erweiterung in der Geschichte des Phantasialandes entstand auf dem neu hinzugewonnenen Gebiet jenseits des Senderbachsweges eine damals einmalige Attraktion Deutschlands, erste Wildwasserbahn. Mit fast einem Kilometer Wasserrinne bot die Bahn ohne Frage eine sehr lange Fahrt mit vielen Überraschungen. Schon der Einstieg war etwas Besonderes, denn die Station hatte bei Ein- und Ausfahrt eine Weiche, die in die zwei Rinnen der Station führten. Man konnte also in der Doppelstation die Boote einfacher und schneller beladen. Die ursprüngliche Bahn war übrigens ein Eigenbau des Phantasialandes in enger Zusammenarbeit mit dem Ingenieurbüro Stengel und der Firma B&W Fördertechnik. Das Besondere der Bahn war neben ihrer Streckenlänge auch die Tatsache, dass sie echte Wildwasserbereiche bot, in denen die Baumstammboote ordentlich durchgeschaukelt wurden. Zudem hatte sie drei unterschiedlich große Abfahrten. Schon nach dem ersten Lifthill, gleich nach Verlassen der Station, gab es einen kleinen Drop, um genügend Startschwung für die Fahrt aufzunehmen. In langen Kurven, rasanten Wasserstrudeln und durch eine begrünte und mit Western-Deko versehene Landschaft fuhr man mal mehr, mal weniger ruhig durch das Gelände. Der zweite und um einiges höhere Drop befand sich in einer künstlichen Höhle und war dementsprechend für die meisten Fahrgäste sehr überraschend. Bereits an dieser Stelle konnte man ordentlich nass werden. Hinter einer langsam durchfahrenden Kurve lauerte die Kamera eines der ersten On-Ride-Bilder, die man damals kaufen konnte. Man wurde noch analog fotografiert und bekam bei der Vorbeifahrt an der kleinen Holzhütte des Fotografen einen Zettel in die Hand gedrückt, mit dem man am Ausgang ein Foto bestellen konnte. Dieses konnte man dann einige Zeit später an der Bahn abholen. Eine sehr eigenwillige Sehenswürdigkeit war die sogenannte Kaugummiprobe. Hier fuhr man so langsam, dass einige Fahrgäste ihre Kaugummis an den Rand der Rinne klebten. Obwohl eine Form des Vandalismus, war die Kaugummikurve aber irgendwie nie etwas Negatives. Sie gehörte einfach zur Fahrt dazu und bot jedes Jahr wieder neue Farbklecks. Der Höhepunkt der Fahrt war ohne Frage der letzte etwa 16 Meter hohe Drop neben der Station. Er konnte auch von den Wellen des Forts in Silver City aus sehr gut eingesehen werden. Von dort aus konnte man wunderbar Fotos machen, ohne nass zu werden. Nass wurde man auf dem Drop als Fahrer aber in jedem Fall. Dazu musste man nicht einmal unbedingt vorne sitzen. Danach gab es noch eine lange Kurve und schon fuhr man in die Weiche vor der Station ein, die dann entschied, ob man rechts oder links aussteigen musste.

1991 entschloss man sich aufgrund der gestiegenen Besucherzahlen und Wartezeiten von bis zu 2 Stunden dazu, die Doppelstation zu nutzen und die eine lange Bahn in 2 kürzere aufzuteilen. Auch diese Trennung erfolgte weitestgehend in Eigenregie, allerdings in enger Zusammenarbeit mit der Firma Mack Rides, die solche Wasserbahnen inzwischen schon in Serie baute und im Phantasialand für die Technik der Lifthills zuständig war. Die Trennung in der Saison 1992 veränderte die Bahn nachhaltig und kostete sie neben einigen Drops und den Wildwasserstudeln auch fast die Hälfte ihrer Strecke. Denn die beiden Bahnen, die als Ergebnis daraus entstanden, waren selbst zusammengenommen gute 450 Meter kürzer als die ursprüngliche Wildwasserbahn. Auch diese Verkürzung hatte natürlich Auswirkungen auf die Kapazität. Die Fahrt dauerte weniger lang und so konnten mehr Personen pro Stunde durch die Attraktion geschleust werden. So entstanden dann Wildwasserbahn

1 und 2, die erst 2002 ihren Namen Wildwash und Stonewash Creek erhielten und bis zu ihrem Abriss 2011 ihren Dienst taten. Die Station wurde in dieser Zeit mehrfach umgebaut und den Gegebenheiten angepasst und auch die beiden Schlussdrops erfuhren nach der Trennung noch weitere Umbauten, da der Lärmschutz der Anwohner eine teilweise Einhausung nötig machte. Ich bin die Wasserbahn alle gerne gefahren, auch wenn die erste sicher die beste davon war. Stonewash und Wildwash Creek bekamen für mich jedoch einen besonderen Reiz, als man 1996 die Achterbahn Colorado Adventure über die Wasserrinne hinwegrasen ließ. Es war ein einzigartiges Gefühl, den wilden Minenzug über seinem Kopf hinwegrattern zu sehen. Chiapas darf man als würdige Nachfolger der alten Wildwasserbahn sehen. Auch hier wurde wieder eine einmalige Bahn geschaffen, die innovativ und einzigartig eine völlig neue Wasserfahrt bietet. Ich hoffe, dass sie uns mindestens so lange erhalten bleibt wie ihre Folge.

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2: Im Studio Philipp Nützig. Schönen guten Morgen. In Deutschland wird die Steuer auf Flugtickets gesenkt. Das hat der Bundestag am Abend beschlossen. Die Bundesregierung löst damit ein Versprechen aus dem Koalitionsvertrag ein. Sie will deutsche Flughäfen für Airlines wieder attraktiver machen. Zum 1. Juli geht die Luftverkehrssteuer je nach Entfernung pro Ticket um bis zu gut 11 Euro runter. Ob die Airlines die niedrigeren Preise an die Kunden weitergeben, ist offen. Fluggesellschaften hatten zuletzt immer wieder die hohen Kosten in Deutschland beklagt und Flugpläne ausgedünnt. Heute berät der Bundestag das erste Mal über das antraglose Kindergeld. Das Geld soll künftig automatisch mit der Geburt ausgezahlt werden. Colin Mock mit den Details.
3: Der Gesetzentwurf der Bundesregierung sieht erstmal vor, dass das Kindergeld ab dem zweiten Kind automatisch ausgezahlt werden soll. Dann hat die Familienkasse ja auch schon die nötigen Daten, wie zum Beispiel die Kontoverbindung. Später soll das System dann auch auf erstgeborene Kinder ausgeweitet werden. Außerdem will der Bundestag die Apothekenreform verabschieden. Damit dürfen Apotheker zum Beispiel mehr Impfungen verabreichen.
2: Wer auf der Autobahn unterwegs ist, braucht jetzt am langen Pfingstwochenende oft Geduld und starke Nerven. Der ADAC rechnet damit, dass auf den Straßen so viel los ist wie selten. Vor allem heute Nachmittag, wenn viele in ihren Kurzurlaub fahren, dürfte es voll werden. Fast 5,60 Euro, so viel zahlen Erwachsene im Schnitt für einen Besuch im Freibad. Das zeigt eine Analyse der Eintrittspreise in den größten deutschen Städten. Am günstigsten sind Tickets in Augsburg, besonders teuer ist es in Mönchengladbach und Hamburg. Kein Sieger und keine Tore im Hinspiel der Bundesliga-Relegation. Erstligist VfL Wolfsburg und Zweitligist Paderborn trennten sich 0:0. Damit ist für beide im Rückspiel am Montag auch noch alles drin.
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4: Heute Morgen ist es erstmal überwiegend wolkig, vor allem im Nordosten. Und dort kann vereinzelt auch mal ein kurzer Schauer runterkommen. Ansonsten bleibt es trocken und im Laufe des Tages setzt sich immer mehr freundliches Wetter durch. Die Höchstwerte liegen bei 20 bis 28 Grad, am Oberrhein sind knapp 30 Grad drin. Morgen dann wieder viel Sonne, meist trocken und maximal bis zu 32 Grad.

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Herzlich willkommen zu unserer neuen Serie hier auf dem Radio Freizeitpark Check. Und zwar geht es diesmal um die Technik von Achterbahnen und von Freizeitparks. Wir beginnen mit dem Buchstaben A. A steht für A wie Antriebsarten bei uns. Auch wenn es für die wenigsten Achterbahnen einen richtigen Antrieb gibt, muss in jeden Achterbahnwagen entsprechend Energie gesteckt werden, um ihn zu beschleunigen. Achterbahnwagen sind übrigens kein Leichtgewicht. Ein vollbeladener Zug von der Blue Fire im Europapark bringt immerhin 10 Tonnen auf die Waage. Dieses Gewicht muss erstmal in Schwung gebracht werden. Die größte Anzahl der Achterbahnwagen hat keinen eigenen Antrieb, also keinen Motor, sondern die Wagen müssen somit am Anfang und manchmal auch noch während der Fahrt beschleunigt werden. Den Rest der Strecke muss der Wagen dann komplett ohne irgendeine Antriebsleistung durchlaufen können. Grundsätzlich unterscheidet man drei verschiedene Antriebsarten. Die erste Art ist der Lifthill. Die klassische Art ist eine Kette, die zwischen den Schienen auf dem ersten Berg gespannt ist und dem sogenannten Lifthill nach oben gezogen wird. Oben wird sie dann umgelenkt und wieder nach unten durch das Motorengebäude geführt und dann zur unteren Umlenkrolle, und so läuft die Kette in einem Dauerbetrieb ständig rundherum. Während ein Achterbahnzug dann zum Lifthill rollt und sich in die Kette einhakt, wird er den Berg nach oben gezogen. Oben am Berg wird die Kette dann nach unten weggeführt und somit der Wagen ausgehakt. Dieser rollt dann den Rest der Strecke ohne Antrieb weiter. Ein Kettenlift hat bauartbedingt keine Möglichkeit, auf dem Lifthill eine Kurve zu machen, auch wenn es hier ein paar ganz wenige Ausnahmen gibt. Aber ihr müsst euch einfach mal vorstellen, wenn plötzlich 10 Tonnen auf einen Schlag an einer Kette zerren, die oben eine Rechtskurve macht, welche Kräfte dann auf diese Umlenkung wirken würden, sodass es eigentlich keinen Sinn macht, aus rein technischen Gründen wirklich eine Umlenkung einzubauen. Hier ist man dann auf andere Möglichkeiten angewiesen. Daher werdet ihr bei 99% aller Kettenlifte einen geraden Weg der Kette finden. Ein wunderbares Beispiel für einen Kettenlift ist die Silver Star im Europapark. Eine andere Variante des Lifthills, der wird betrieben mit Reibrädern. Diese Räder, die zwischen den Schienen angebracht sind, schieben den Achterbahnflug durch Reibung nach oben. Bei dieser Art sind natürlich auch Kurven im Lifthill möglich, da ja keine Kette umgelenkt werden muss. Zwei gegenüberliegende Reifen drehen sich und schieben das sogenannte Schwert, das ist eine Metallplatte, die unterhalb der Wagen angebracht ist, durch Reibung nach oben. Diese Art findet ihr meistens in kleineren Achterbahnen, weil ihr da natürlich auch entsprechend eine Verlustleistung von den Rädern habt. Die Reifen nutzen sich ab und erheblich stärker als natürlich eine Kette und können auch kein solches Gewicht nach oben schieben bzw. ziehen, wie es ein Kettenlift schaffen würde. Ein gutes Beispiel dafür wäre die Pegasus bei uns im Europapark. Eine besonders platzsparende Variante eines Lifthills ist der sogenannte Trommellift. Dabei wird die Schiene um eine sich drehende Trommel herum geführt und gleichzeitig nach oben. Es ist also so eine Spirale, die sich nach oben dreht. Innen drin dreht die Trommel sich und die Wagen hacken dann in senkrechte Metallplatten ein, die durch diese Bewegung der Trommel somit den Wagen nach oben geschoben wird. Diese Variante ist wirklich sehr platzsparend, weil sie auf einem sehr kleinen Raum auskommt. Es ist genau nur der Radius dieser Trommel erforderlich und hat allerdings den Nachteil, dass die Steigung dieser Spirale nicht sonderlich steil angelegt ist und somit eine Auffahrt doch relativ lange dauert im Vergleich zu anderen Achterbahnen. Solche Trommellifte könnt ihr zum Beispiel bei der Euromir oder der Eurosat finden. Die letzte Variante eines Lifthills ist der sogenannte Vertical Lift. Das ist jetzt eigentlich ein ganz normaler Lift, ein Aufzug, wie ihr ihn aus einem jedem Hochhaus kennt, nur halt für eine Achterbahn ausgelegt. Meistens befinden sich zwei Wagenkörbe, also einer ist oben, einer ist unten. In den unteren Wagenkorb fahren dann die Achterbahnzüge ein. Dann fährt der untere Wagenkorb nach oben und der obere gleichzeitig nach unten und entlässt somit die oberen Fahrgäste bzw. Achterbahnwagen in die Achterbahnstrecke. Sobald die diesen Wagenkorb verlassen haben, können die nächsten Wagen von unten nach oben gebracht werden und somit werden die einzelnen Wagen auf die Strecke geschickt. Das System funktioniert natürlich nur, wenn die Wagen so kurz sind, dass sie in diesen Aufzug reinpassen, und man
kann keine Aufzüge bauen, die wirklich einen tonnenschweren Zug hier nach oben ziehen. Daher werdet ihr diese Variante nur bei relativ kleinen Achterbahnen oder zumindest kleinen Wagen sehen. Als Beispiel haben wir hier im Europapark den Matterhornblitz, der diese Variante des Lifthills benutzt. So, das waren jetzt mal alle Varianten des Lifthills, aber wir haben auch noch eine andere Geschichte, die nennt sich Launch Coaster. Der Launch Coaster hat eine gerade Beschleunigungsstrecke, auf die der Wagen entweder hydraulisch oder magnetisch beschleunigt wird. Und in seltenen Fällen werden auch Reibräder dazu eingesetzt, aber normalerweise wird es dann magnetisch oder eben hydraulisch betrieben. Der Achterbahn wird auf dieser Geraden auf eine Geschwindigkeit gebracht, sodass er den ersten Berg mit einem Schwung durchfährt und danach genügend Energie hat, den kompletten Rest der Strecke absolvieren zu können. Diese Variante hat somit keinen eigenen Lifthill, sondern startet wirklich vom Boden aus und hat natürlich einen ganz besonderen Kick und besonderen Effekt, weil man nicht schön gemütlich nach oben gezogen wird, sondern mit einem Abschuss sozusagen wie aus einer Gewehrkugel beschleunigt aus dem Stationsgebäude hinausfliegt. Es gibt noch eine dritte Variante, die nennt sich Powered Coaster. Das sind Achterbahnen, die tatsächlich einen eigenen Antrieb haben, also wirklich einen Motor, der in den Achterbahnwagen eingebaut ist. Dabei sind dann Stromschienen auf der Strecke verlegt und jeder Wagen hat einen eigenen Antrieb. Diese Varianten haben einen sehr großen Vorteil, und zwar ist die Form der Strecke komplett unabhängig. Sie kann beliebig angeordnet werden, da der Zug hier jederzeit beschleunigen oder bremsen kann, egal ob er jetzt nach oben fährt oder nach unten fährt. Hier sind also keine Höhenunterschiede zu beachten und meistens sind das doch relativ flache Achterbahnen, die aber doch auf eine ganz schöne Geschwindigkeit kommen können, weil man sie ja entsprechend mit den Elektromotoren beschleunigen oder bremsen kann. Die älteren Varianten waren im Einzugbetrieb ausgelegt, weil man einfach nur durch die Höhe der Spannung auf der Stromschiene dafür sorgen konnte, wie schnell der Wagen fährt. Das hat natürlich nur so funktioniert. Wer früher eine Modelleisenbahn hatte, weiß das. Wenn man zwei Züge auf der gleichen Strecke hat, fahren natürlich beide in derselben Geschwindigkeit. Das macht natürlich keinen Sinn, wenn ich den einen beschleunigen muss und den anderen nicht. Neuere Technologien wie der Arthur im Europapark zum Beispiel hat die Steuerungselektronik in jedem Wagen einzeln drin, sodass die Wagen auch unterschiedlich beschleunigen und bremsen können und somit auf der Strecke vollkommen autark sind und eine beliebige Geschwindigkeit hier eben vorlegen können. Wie gesagt, im Europapark als Beispiel haben wir hier Arthur oder den Alpenexpress als älteres Modell, als eine der ersten Powered Coaster, die hier in Deutschland gefahren sind. Wie ihr seht, gibt es eine riesige Auswahl an unterschiedlichsten Antriebsarten bei einer Achterbahn. Ihr könnt natürlich die ganzen Thematiken bei uns auch im Forum nachlesen. Freizeitparkcheck.de, Forum Freizeitpark allgemein, und da gibt es dann Freizeitpark Wissen. Ich hoffe, der Beitrag war also ein bisschen interessant. Ihr habt etwas gelernt und hört wieder rein bei dem nächsten Technikbeitrag. Viel Spaß im Forum und bei uns im Radio auf radio.freizeitparkcheck.de. 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
2: Im Studio Philipp Nützig. Schönen guten Tag. Die Diskussion um eine Verlängerung des Tankrabatts geht weiter. Zuletzt gab es vor allem aus der Union Stimmen, die Steuersenkung auch nach dem 30. Juni weitergreifen zu lassen. In der SPD ist man da zurückhaltender. Fraktionsvize Armand Zorn hat sich jetzt in der ARD gegen eine Verlängerung des Tankrabatts ausgesprochen. Er bringt stattdessen erneut einen Spritpreisdeckel ins Spiel. Den lehnt die Union bisher ab. Dazu sagt Zorn:
3: Naja, soweit ich weiß, sind wir da eine Koalition, und das ist eine Koalition aus CDU, CSU und SPD, und deswegen bin ich da guter Dinge, dass wir mit dem Koalitionspartner genau darum ringen werden, um den richtigen Weg. Und deswegen, dieser Vorschlag liegt nach wie vor auf dem Tisch.
2: Bauturbo sieht anders aus. In Deutschland sind im vergangenen Jahr nur gut 200.000 Wohnungen gebaut worden. Das sind so wenige wie seit über 10 Jahren nicht mehr. Mehr von Tom Husse.
4: Es geht bereits seit einiger Zeit nicht so richtig voran beim Wohnungsbauen. Zum Vergleich, 2023 gab es noch fast 300.000 neue Wohnungen, so das Statistische Bundesamt. Das liegt vor allem daran, dass Bauen immer teurer wird. Außerdem dauert es mittlerweile länger, bis eine Baugenehmigung erteilt wird. Die ehemalige Ampelregierung wollte eigentlich mal für 400.000 neue Wohnungen pro Jahr sorgen. Davon ist Deutschland gerade weit entfernt. Mit neuen Gesetzen will die aktuelle Bundesregierung für eine Trendumkehr sorgen.
2: Das Kindergeld soll in Zukunft automatisch ausgezahlt werden, ohne dass ein Antrag gestellt werden muss. Der Bundestag hat heute erstmals über einen entsprechenden Gesetzesentwurf beraten. Schon ab dem kommenden Jahr soll das Ganze greifen. Erstmal für Eltern, die schon ein Kind haben. US-Präsident Trump will weitere 5.000 Soldaten nach Polen schicken. Er begründet das mit seinem guten Verhältnis zum polnischen Präsidenten Nawrocki. Erst vor kurzem hatte Trump gesagt, dass er über 5.000 Soldaten aus Deutschland abziehen will. Ob diese Truppen jetzt nach Polen gehen, ist unklar.
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5: Fast überall setzt sich heute die Sonne durch, nur im Nordosten hängen noch ein paar mehr Wolken am Himmel. Gegen Abend wird es da wieder freundlicher, es bleibt aber überall trocken. Höchstens mal ganz vereinzelt ein kurzer Schauer. Die Höchstwerte liegen heute so zwischen 20 und knapp 30 Grad. Morgen gibt's wieder viel Sonne, dazu ein paar Wolken und maximal bis zu 32 Grad.

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2: Im Studio Philipp Nützig. Schönen guten Tag. Wird der Tankrabatt verlängert? Bei dieser Frage sind sich Union und SPD weiter uneinig. Während Politiker aus CDU und CSU sich zuletzt offen dafür gezeigt haben, den Tankrabatt auch nach dem 30. Juni gelten zu lassen, kommen aus der SPD deutlich kritischere Töne. Heute trifft sich auch wieder die Spritpreis-Taskforce beider Parteien. Deren Mitglied Amon Zorn sagt in der ARD:
3: Ich will ganz deutlich und ehrlich sagen, das war schon verabredet, dass es temporär ist. Und wir werden jetzt bei den weiteren Maßnahmen dafür sorgen, dass es zielgenauer ist, und deswegen aus meiner Sicht brauchen wir nicht eine Verlängerung des Tankrabatts.
2: Das Kindergeld soll in Zukunft automatisch ausgezahlt werden, ohne dass ein Antrag gestellt werden muss. Der Bundestag hat heute erstmals über einen entsprechenden Gesetzesentwurf beraten. Schon ab dem kommenden Jahr soll das Gesetz greifen. Erstmal für Eltern, die schon ein Kind haben. Finanzminister Lars Klingbeil rechnet damit, dass etwa 300.000 Erstanträge pro Jahr entfallen. Und weiter?
4: Wir lösen auch ein Versprechen ein für die Familien in unserem Land. Ihr werdet künftig mehr Zeit für das Baby haben und euch weniger mit der Bürokratie auseinandersetzen müssen.
2: Der Bauturbo zündet nicht. Im vergangenen Jahr sind in Deutschland nur gut 200.000 neue Wohnungen gebaut worden. Das sind so wenige wie seit über 10 Jahren, nicht so das Statistische Bundesamt. Gründe gibt es einige. Bauen wird immer teurer und Genehmigungen dauern länger. Auf den Autobahnen in Deutschland dürfte es heute so voll wie selten werden. Der ADAC rechnet zum langen Pfingstwochenende mit, Zitat, einer der höchsten Verkehrsbelastungen des Jahres. Und zwar vor allem heute, wenn viele in ihren Kurzurlaub starten. Die Bayern müssen im DFB-Pokalfinale ohne Manuel Neuer im Tor auskommen. Vom Verein heißt es, er ist immer noch an der Wade verletzt. Jonas Urbich übernimmt für Manuel Neuer. Morgen geht's für die Münchner gegen Stuttgart. Bei der WM soll Neuer im deutschen Tor stehen.
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5: Fast überall setzt sich heute die Sonne durch, nur im Nordosten hängen noch ein paar mehr Wolken am Himmel. Gegen Abend wird es da wieder freundlicher, es bleibt aber überall trocken. Höchstens mal ganz vereinzelt ein kurzer Schauer. Die Höchstwerte liegen heute so zwischen 20 und knapp 30 Grad. Morgen gibt's wieder viel Sonne, dazu ein paar Wolken und maximal bis zu 32 Grad.

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5: Im Studio Philipp Nützig. Schönen guten Tag. Die Diskussion um eine Verlängerung des Tankrabatts geht weiter. Zuletzt gab es vor allem aus der Union Stimmen, die Steuersenkung auch nach dem 30. Juni weitergreifen zu lassen. In der SPD ist man da zurückhaltender. Fraktionsvize Armand Zorn hat sich jetzt in der ARD gegen eine Verlängerung des Tankrabatts ausgesprochen. Er bringt stattdessen erneut einen Spritpreisdeckel ins Spiel. Den lehnt die Union bisher ab. Dazu sagt Zorn.
6: Naja, soweit ich weiß, sind wir da eine Koalition und das ist eine Koalition aus CDU, CSU und SPD und deswegen bin ich da guter Dinge, dass wir mit dem Koalitionspartner genau darum ringen werden, um den richtigen Weg. Und deswegen dieser Vorschlag liegt nach wie vor auf dem Tisch.
5: Wer auf der Autobahn unterwegs ist, braucht jetzt am langen Pfingstwochenende oft Geduld und starke Nerven. Der ADAC rechnet damit, dass auf den Straßen so viel los ist wie selten. Vor allem jetzt am Nachmittag, wenn viele in ihren Kurzurlaub aufbrechen, dürfte es voll werden. Rainer Pregler vom ADAC sagte uns.
7: Der heutige Tag ist absoluter Stautag. Ab abends wird es dann besser. Aber auch am morgigen Sonnabend rechnen wir noch mit starkem Anreiseverkehr. Nun kann ich hier schlecht die Empfehlung geben, dass die Leute bis Pfingsten warten sollten. Also man sollte es möglichst in die Abendstunden verlegen, damit man einigermaßen entspannt ankommt.
5: Weniger Papierkram, mehr Zeit fürs Baby. Mit dem antraglosen Kindergeld sollen Eltern entlastet werden. Über einen Gesetzentwurf von Finanzminister Klingbeil hat der Bundestag heute erstmals beraten. In Zukunft sollen Eltern das Kindergeld automatisch aufs Konto bekommen. US-Präsident Trump will weitere 5000 Soldaten nach Polen schicken. Er begründet das mit seinem guten Verhältnis zum polnischen Präsidenten Nawrocki. Erst vor kurzem hatte Trump gesagt, dass er über 5000 Soldaten aus Deutschland abziehen will. Ob diese Truppen jetzt nach Polen gehen, ist unklar. Gestern als Nummer 1 für die WM nominiert. Jetzt fällt Manuel Neuer im DFB-Pokalfinale morgen gegen Stuttgart aus. Der Grund, die Wade des 40-Jährigen macht weiter Probleme. Für ihn soll Jonas Urbich morgen zwischen den Pfosten stehen.
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8: Fast überall setzt sich heute die Sonne durch, nur im Nordosten hängen noch ein paar mehr Wolken am Himmel. Gegen Abend wird es da wieder freundlicher, es bleibt aber überall trocken. Höchstens mal ganz vereinzelt ein kurzer Schauer. Die Höchstwerte liegen heute so zwischen 20 und knapp 30 Grad. Morgen gibt's wieder viel Sonne, dazu ein paar Wolken und maximal bis zu 32 Grad.

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2: Im Studio Gisa Weber, schönen guten Tag. Das Kindergeld soll in Zukunft automatisch ausgezahlt werden, ohne dass ein Antrag gestellt werden muss. Der Bundestag hat heute erstmals über einen entsprechenden Gesetzentwurf beraten. Schon ab dem kommenden Jahr soll das Ganze greifen. Erstmal für Eltern, die schon ein Kind haben. Finanzminister Lars Klingbeil.
3: Wir lösen auch ein Versprechen ein für die Familien in unserem Land. Ihr werdet künftig mehr Zeit für das Baby haben und euch weniger mit der Bürokratie auseinandersetzen müssen.
2: Der Bundestag hat außerdem neue Regeln für Apotheken beschlossen. Die dürfen künftig mehr Impfungen anbieten und einige verschreibungspflichtige Medikamente auch ohne Rezept herausgeben. Wird der Tankrabatt verlängert? Bei dieser Frage sind sich Union und SPD weiter uneinig. Während Politiker aus CDU und CSU sich zuletzt offen dafür gezeigt haben, den Tankrabatt auch nach dem 30. Juni gelten zu lassen, kommen aus der SPD deutlich kritischere Töne. Heute trifft sich auch wieder die Spritpreis-Taskforce beider Parteien, deren Mitglied Armand Zorn sagte in der ARD.
4: Ich will ganz deutlich und ehrlich sagen, das war schon verabredet, dass es temporär ist. Und wir werden jetzt bei den weiteren Maßnahmen dafür sorgen, dass es zielgenauer ist. Und deswegen, aus meiner Sicht, brauchen wir nicht eine Verlängerung des Tankrabatts.
2: Der Bauturbo zündet nicht. Im vergangenen Jahr sind in Deutschland nur gut 200.000 neue Wohnungen gebaut worden. Das sind so wenige wie seit über 10 Jahren nicht, so das Statistische Bundesamt. Gründe gibt es einige. Bauen wird immer teurer und Genehmigungen dauern immer länger. Opfer von häuslicher Gewalt sollen sich schneller scheiden lassen können. Das plant Bundesjustizministerin Hubig. Bisher gilt vor einer Scheidung das Trennungsjahr. Wer Gewalt durch den Partner erfahre, müsse sich auch ohne diese Wartezeit scheiden lassen können, sagt Hubig den Funke-Zeitungen. Auf den Autobahnen in Deutschland dürfte es heute so voll wie selten werden.

0: Der ADAC rechnet zum langen Pfingstwochenende mit, Zitat, einer der höchsten Verkehrsbelastungen des Jahres. Und zwar eben vor allem heute, wenn viele in ihren Kurzurlaub starten.
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2: Fast überall setzt sich heute die Sonne durch, nur im Nordosten hängen noch ein paar mehr Wolken am Himmel. Gegen Abend wird es da wieder freundlicher, es bleibt aber überall trocken. Höchstens mal ganz vereinzelt ein kurzer Schauer. Die Höchstwerte liegen heute so zwischen 20 und knapp 30 Grad. Morgen gibt's wieder viel Sonne, dazu ein paar Wolken und maximal bis zu 32 Grad.

0: 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Ja, herzlich willkommen, liebe Zuhörer, zu FPC Technik. Und in den ersten Folgen von FPC Technik haben wir uns mit den verschiedenen Antriebsarten auseinandergesetzt. Diese Folge könnt ihr natürlich in der Mediathek gerne nachhören. Dazu geht ihr bei uns einfach auf radio.freizeitparkcheck.de, klickt auf Mediathek, Bereich Technik und holt euch die Folge A wie Antriebsarten nochmal hervor. Aber jetzt möchte ich auf ein kleines Detail eingehen, das ihr vielleicht auch noch gar nicht bemerkt habt. Dabei handelt es sich um den Caddy oder auch Catch Car genannt. Auf Deutsch würde man dazu Mitnehmer sagen. Gerade bei Launch Coastern ergibt sich nämlich die Problematik, dass man den Zug, der ja auf der Startstrecke stillsteht, in möglichst kurzer Zeit auf eine bestimmte Geschwindigkeit beschleunigen muss. Eine Möglichkeit, um das zu erreichen, ist der Einsatz von einem Caddy oder eben auch einem Catch Car. Diesen Caddy stellt ihr euch am besten als einen länglichen Metallblock vor. Dieser Block bewegt sich in der Mitte der Achterbahnschienen auf der Beschleunigungsstrecke. Er besteht eigentlich nur aus einer Vorrichtung, in der sich der Achterbahnwagen oben einhaken kann, und der Caddy ist dann mit einem Stahlseil verbunden, das die ganze Beschleunigungsstrecke entlang führt. Am Ende ist eine Umlenkrolle, die das Seil dann zur Antriebseinheit führt. Je nach Art des Launches ist diese dann pneumatisch oder hydraulisch. Dazu hören wir aber in einer späteren Folge noch nähere Details. Am hinteren Ende des Caddys befindet sich das Rückholseil, das ebenfalls über diverse Umlenkrollen in den Maschinenraum geführt ist. Zum Starten des Achterbahnwagens rollt dieser nun sanft auf die Startstrecke und hakt am Caddy ein. Der Achterbahnwagen wird gestoppt, das Zugseil wird stramm gezogen, sodass bei der Beschleunigung des Caddys der Achterbahnwagen synchron mitgezogen werden kann. Am Ende der Beschleunigungsstrecke wird der Caddy dann abgebremst und der Achterbahnwagen rollt mit seiner erreichten Geschwindigkeit ganz einfach aus dem Caddy-Haken heraus und setzt die Fahrt auf der Schiene fort. Zu meiner Zeit in der Schule kann man hier einen sehr schönen Vergleich bringen, denn dort wurde das Prinzip auch sehr häufig angewendet. Man hat einen kleinen Papierzettel genommen, diesen zusammengefaltet und zu einem Haken geformt, ein Gummiband über Daumen und Zeigefinger gelegt, Papierschnipsel in das Gummiband gelegt, angezogen und schnalzen lassen. Der Papierschnipsel entspricht somit dem Achterbahnwagen, das Gummiband war der Caddy und der Papierschnipsel hakt also direkt am Caddy ein, sprich an dem Gummiband, und wenn man das Gummiband nun anzieht und loslässt, beschleunigt der Caddy den Papierschnipsel bis zum Ende der Beschleunigungsstrecke, also bis dahin, wo das Gummiband dann um Daumen und Zeigefinger hängt. Wenn das Gummiband dann damit seine Endposition erreicht hat, fliegt der Papierschnipsel ungebremst weiter. Genau so ein Prinzip haben wir im Endeffekt früher in der Schule verwendet, um die Klassenkameraden ein bisschen mit Papierschnipseln zu beschießen. Ist der Zug dann auf der Strecke, wird der Caddy mit dem Rückholseil wieder in die Ausgangsposition zurückgeholt, um für den nächsten Start bereit zu sein. Da diese Variante oft bei hydraulischen Katapultstarts benutzt wird und diese vor dem nächsten Start auch wieder aufgeladen werden müssen, kann man das recht gut mit dem Rückholen kombinieren. Wenn man das mit dem Gummiband wieder vergleicht, ist es sozusagen das Spannen des Gummibands für den nächsten Papierschnipsel. Ein Caddy wird allerdings jetzt auch nicht nur bei Launch-Achterbahnen eingesetzt. Gerade Intamin setzt bei höheren Achterbahnen auch auf dem Lifthill einen Caddy ein. Dieser hat gegenüber einer Kette zwar den Nachteil, dass man diesen nach einer Auffahrt immer wieder zurückholen muss und damit relativ viel Zeit vergeht, bis der nächste Wagen auf die Strecke geschickt werden kann. Er hat aber mehrere Vorteile. Der größte Vorteil von so einem Caddy und so einem Seilkonstruktion ist die Geschwindigkeit, die man mit diesem auch Kabellift genannte Transportvariante erreichen kann. Dabei ist der schnellste Lift von dieser Bauart der Lift von Skyrush im Hershey Park und der erreicht glatte 27 Stundenkilometer. Da geht's also richtig flott nach oben. Wird teilweise auch bei Holzachterbahnen verwendet und ist jetzt gar nicht so selten diese Aufbauweise. Als weiterer Vorteil ist zu sehen, dass die ganze Konstruktion auch viel leichter als ein Kettenlift ist und auch erheblich leiser. Die Auffahrt kann bei einem solchen Lift also somit auch viel steiler gestaltet werden als bei einem Kettenlift. Diese Art der Liftaufbau kann man hier in Europa auch sehr gut sehen, zum Beispiel bei Goliath im Walibi Holland oder bei Expedition GeForce im Holiday Park. Wenn ihr mal in diesem Park seid, guckt mal genauer hin, schaut euch mal an, wo der Caddy ist, wie er wieder retour kommt, wenn eine Bahn gestartet ist. Und hier kann man das wirklich auch sehr gut beobachten. Ja, als Beispiel für einen Launch Coaster, bei dem ein Caddy benutzt wird, ist eigentlich ideal das Booster Bike im Toverland oder auch Desert Race im Heidepark. Gerade aber beim Booster Bike kann man je nach dem Verlassen der Achterbahn, wenn ihr also gefahren seid, geht ihr rechts rum und könnt damit sehr gut in den Bereich des Antriebs gucken. Hier solltet ihr also ruhig mal stehen bleiben und euch die Technik anschauen. Die ist nämlich jetzt hier nicht hinter irgendwelchen Verkleidungen versteckt, sondern man kann sie wirklich schön in Aktion sehen und auch beobachten. So, ich hoffe, dass euch diese Folge auch wieder ein bisschen Hintergrundinformationen gebracht hat und gefallen hat. Solltet ihr bestimmte Technikthemen auch gerne mal näher beschrieben haben, sagt mir Bescheid. Geht dazu einfach in unser Forum auf freizeitparkcheck.de und sucht mal unseren Beitrag hier für das Radio. Hier könnt ihr mir natürlich Kommentare reinschreiben, was ihr gerne mal hören möchtet. Oder guckt euch die ersten Teile auch auf unserer Mediathek an. Dazu kommt ihr auf radio.freizeitparkcheck.de, klickt auf Mediathek, Technik und wählt euch den entsprechenden Beitrag aus. So, dann wünsche ich euch noch viel Spaß mit unserem Radio, gute Unterhaltung und ich sag Servus. 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
2: Jerry Fox wird dringend an Set 4 verlangt. Jerry Fox bitte unverzüglich an Set 4.
3: Mach's aus! Nö, sofort!
4: Andy, was geht hier vor?
3: Mr. Thrillberg, also, nur ein kurzer Mikrotest.
5: Das kitzelt!
3: Ruhig jetzt!
4: Lassen Sie den Unsinn! Heißen Sie unsere Gäste willkommen und dann Abmarsch! Ich brauche sie im Kontrollraum.
3: Aber natürlich, Mr. Thrillberg. Oh, Sam, wenn ich dich in die Finger kriege.
4: Und Andy?
3: Ja, Mr. Thrillberg?
4: Einige von den Leuten da draußen könnten als Statisten für eine unserer Produktionen geeignet sein. Halten Sie die Augen offen.
3: Natürlich, Mr. Thrillberg. Die Augen immer offen halten. Hab's verstanden.
4: Gut, gut. Und nun, hopp, hopp.
3: Schon auf dem Weg, Mr. Thrillberg. Schon auf dem Weg.
2: Und nochmal Jerry Fox an Set 4, bitte. Kann den Jungen bitte mal jemand wecken? Ich weiß, er ist der größte Filmstar unserer Zeit, aber hey, 2-3 Mal sachte an die Tür seines Trailers klopfen, dürfte doch wohl erlaubt sein, oder? Danke.
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3: Sam, ich sag's dir ein allerletztes Mal. Man hackt sich nicht ins Studiosystem. Hast du das verstanden? Stell dir vor, Mr. Thrillberg erfährt davon. Dann bin ich ganz schnell wieder Kabelträger und du, keine Ahnung, machst das Piep an der Supermarktkasse oder so.
6: Oh, Andy. Mach dir doch nicht immer so einen Kopf über deine Zukunft. Unsere Gäste konnten sich gerade davon überzeugen, dass du für großes Kino geradezu geboren wurdest. Das ist die Rolle deines Lebens.
3: Was?
6: Oh, grüß sie doch wenigstens mal. Hallo Leute, ich bin's, Sam.
3: Du machst das sofort aus, du kleiner... Sam!
2: Okay, das ist nun wirklich der allerletzte Aufruf für Jerry Fox. Mir gleich, wie ihr den Jungen ans Set bekommt und wenn ihr ihn samt seines 15-Meter-Trailers dorthin fahrt. Drehbeginn ist in 5 Minuten, mit oder ohne ihn.

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4: Im Studio Gisa Weber, schönen guten Tag. Mehr Impfungen und bestimmte Medikamente soll es auch ohne Rezept geben. Der Bundestag hat die Apothekenreform beschlossen. Außerdem ging es im Parlament um das Kindergeld. Das sollen Eltern in Zukunft automatisch bekommen, ohne vorher einen Antrag stellen zu müssen. Das Ziel? Weniger Papierkram, mehr Zeit fürs Baby. Finanzminister Lars Klingbeil.
5: Wir erwarten, dass rund 300.000 Erstanträge pro Jahr entfallen. Das vermeidet lästige Abstimmungsschleifen bei unvollständigen Anträgen und das spart jede Menge Zeit, Geld und auch Nerven auf allen Seiten. Das antragslose Kindergeld, liebe Kolleginnen und Kollegen, ist ein weiterer Schritt in Richtung moderner Staat.
4: Die Diskussion um eine Verlängerung des Tankrabatts geht weiter. Zuletzt gab es vor allem aus der Union Stimmen, die Steuersenkung auch nach dem 30. Juni weiter greifen zu lassen. In der SPD ist man da zurückhaltender. Fraktionsvize Armand Zorn hat sich jetzt in der ARD gegen eine Verlängerung des Tankrabatts ausgesprochen. Er bringt stattdessen erneut einen Spritpreisdeckel ins Spiel. Den lehnt die Union bisher ab. Dazu sagt Zorn:
6: Naja, soweit ich weiß, sind wir eine Koalition und das ist eine Koalition aus CDU, CSU und SPD. Und deswegen bin ich da guter Dinge, dass wir mit dem Koalitionspartner genau darum ringen werden, um den richtigen Weg. Und deswegen dieser Vorschlag liegt nach wie vor auf dem Tisch.
4: In Deutschland sind im vergangenen Jahr nur gut 200.000 Wohnungen gebaut worden. Das sind so wenige wie seit über 10 Jahren nicht mehr. Bauen wird immer teurer. Außerdem dauert es mittlerweile länger, bis eine Baugenehmigung erteilt wird. Die ehemalige Ampelregierung wollte eigentlich mal für 400.000 neue Wohnungen pro Jahr sorgen. Davon ist Deutschland gerade weit entfernt. Mit neuen Gesetzen will die aktuelle Bundesregierung für eine Trendumkehr sorgen. Der Messerangreifer von Solingen bleibt lebenslang hinter Gittern mit anschließender Sicherungsverwahrung. Das Urteil hat der Bundesgerichtshof jetzt endgültig bestätigt. Bei dem islamistisch motivierten Angriff auf ein Stadtfest vor knapp 2 Jahren waren 3 Menschen ums Leben gekommen. Nach 10 Jahren ist die Ära Pep Guardiola bei Manchester City zu Ende. Der Katalaner hat seinen Rücktritt als Trainer erklärt. Darüber war zuletzt auch immer wieder spekuliert worden. Unter Guardiola hatte City zahlreiche Titel gewonnen, darunter die Champions League und englische Meisterschaften.
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7: Viel Sonne und trocken ist das heute Nachmittag in Deutschland. Nur im Nordosten hängen mehr Wolken rum und ganz selten kann da mal ein kleiner Schauer runterkommen. Bis zum Abend wird es dort aber auch wieder freundlicher. Dazu werden es meistens 20 bis 28 Grad, am Oberrhein knapp 30. Morgen bleibt es oft sonnig und warm, maximal bis 30 Grad.

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2: Im Studio Gisa Weber, schönen guten Tag. Wichtige Themen heute im Bundestag. Da ging es zum einen um die Reform der Apotheken. Die hat das Parlament beschlossen. Silas Quiring, worum geht's denn da?
3: Ja, die Apotheken sollen in Zukunft die Möglichkeit bekommen, mehr Impfungen selbst anzubieten und einige verschreibungspflichtige Medikamente in bestimmten Fällen auch ohne Rezept herauszugeben. Scharfe Kritik an einigen Punkten der Reform kommt von den Krankenkassen. Sie warnen vor hohen Kosten für die Versicherten. Zuvor hatte das Parlament auch über das Kindergeld beraten. Das soll künftig automatisch an Eltern ausgezahlt werden. Das Ziel: weniger Zettelwirtschaft, mehr Zeit fürs Baby.
2: Wird der Tankrabatt verlängert? Bei dieser Frage sind sich Union und SPD weiter uneinig. Bisher gilt der Rabatt nur bis Ende Juni. Anders als Politiker aus CDU und CSU ist SPD-Fraktionsvize Zorn gegen eine Fortsetzung. Er bringt in der ARD stattdessen andere Entlastungen wie einen Spritpreisdeckel ins Spiel. Den wiederum lehnt die Union bisher ab. Heute trifft sich erneut die Spritpreis-Taskforce der beiden Parteien, um über das Thema zu beraten. Schon länger wird kritisiert, dass der Tankrabatt bisher nicht komplett an die Autofahrer weitergegeben wird. Bauturbo sieht anders aus. In Deutschland sind im vergangenen Jahr nur gut 200.000 Wohnungen gebaut worden. Das sind so wenige wie seit über 10 Jahren nicht mehr. Mehr von Tom Husse.
4: Es geht bereits seit einiger Zeit nicht so richtig voran beim Wohnungsbau. Zum Vergleich, 2023 gab es noch fast 300.000 neue Wohnungen, so das Statistische Bundesamt. Das liegt vor allem daran, dass Bauen immer teurer wird. Außerdem dauert es mittlerweile länger, bis eine Baugenehmigung erteilt wird. Die ehemalige Ampelregierung wollte eigentlich mal für 400.000 neue Wohnungen pro Jahr sorgen. Davon ist Deutschland gerade weit entfernt. Mit neuen Gesetzen will die aktuelle Bundesregierung für eine Trendumkehr sorgen.
2: Niedersachsen führt ein neues Unterrichtsfach ein, und zwar christliche Religion. Das gibt es in der Form bundesweit noch nicht. Ab dem kommenden Schuljahr wird das Fach unterrichtet. Der Fokus soll auf Sinnsuche, Vielfalt und Zusammenhalt liegen, heißt es aus dem Kultusministerium. Die legendäre Ente kommt zurück, und zwar als Elektroauto. Laut Hersteller Citroën soll die neue E-Ente künftig weniger als 15.000 Euro kosten und ähnlich aussehen wie das Original. Im Oktober soll sie öffentlich vorgestellt werden.
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5: Viel Sonne und trocken ist das heute Nachmittag in Deutschland. Nur im Nordosten hängen mehr Wolken rum und ganz selten kann da mal ein kleiner Schauer runterkommen. Bis zum Abend wird es dort aber auch wieder freundlicher. Dazu werden es meistens 20 bis 28 Grad, am Oberrhein knapp 30. Morgen bleibt es oft sonnig und warm, maximal bis 30 Grad.
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2: Im Studio Gisa Weber, schönen guten Tag. Wichtige Themen heute im Bundestag. Da ging es zum einen um die Reform der Apotheken. Die hat das Parlament beschlossen. Die Apotheken sollen in Zukunft die Möglichkeit bekommen, mehr Impfungen anzubieten und bestimmte Medikamente auch ohne Rezept herauszugeben. Die Krankenkassen kritisieren die Reform und warnen vor Milliardenkosten. Zuvor hatte das Parlament auch über das Kindergeld beraten. Das soll künftig automatisch an Eltern ausgezahlt werden. Das Ziel? Weniger Zettelwirtschaft, mehr Zeit fürs Baby. Wird der Tankrabatt verlängert? Bei dieser Frage sind sich Union und SPD weiter uneinig. Während Politiker aus CDU und CSU sich zuletzt offen dafür gezeigt haben, den Tankrabatt auch nach dem 30. Juni gelten zu lassen, kommen aus der SPD deutlich kritischere Töne. Heute trifft sich auch wieder die Spritpreis-Taskforce beider Parteien, deren Mitglied Armand Zorn sagte in der ARD.
3: Ich will ganz deutlich und ehrlich sagen, das war schon verabredet, dass es temporär ist. Und wir werden jetzt bei den weiteren Maßnahmen dafür sorgen, dass es zielgenauer ist. Und deswegen, aus meiner Sicht, brauchen wir nicht eine Verlängerung des Tankrabatts.
2: Opfer von häuslicher Gewalt sollen sich künftig schneller von ihrem Partner trennen können. Das sieht ein Gesetzentwurf von Bundesjustizministerin Hubig vor. Bisher gilt vor einer Scheidung das Trennungsjahr. Wer Gewalt durch den Partner erfahre, müsse sich auch ohne diese Wartezeit scheiden lassen können, sagt Hubig den Funke-Zeitungen. Betroffene sollen außerdem ihren Wohnort vor dem gewalttätigen Ex-Partner besser geheim halten können. Der Messerangreifer von Solingen bleibt lebenslang hinter Gittern mit anschließender Sicherungsverwahrung. Das Urteil hat der Bundesgerichtshof jetzt endgültig bestätigt. Bei dem islamistisch motivierten Angriff auf ein Stadtfest vor knapp 2 Jahren waren 3 Menschen ums Leben gekommen. Kräuter Fürth und Rot-Weiß Essen kämpfen ab heute um das letzte Ticket für die 2. Bundesliga. Im Relegationshinspiel hat Drittligist Essen Heimrecht. Beide Teams waren erst mit einem Sieg am letzten Spieltag noch auf den jeweiligen Relegationsrang geklettert. Los geht's um 20.30 Uhr.
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4: Sonne satt gibt es zurzeit fast überall, nur im Nordosten hängen noch ein paar mehr Wolken rum, da kann es auch vereinzelt mal einen kurzen Schauer geben, ansonsten bleibt es trocken. Dazu ist es schon richtig warm, so um die 20 bis 28 Grad, am Oberrhein auch knapp 30. Morgen bleibt es meistens sonnig, später kommen im Norden und Osten ein paar Wolken dazu, ganz vereinzelt mit einem Schauer bei bis zu 32 Grad.
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Ich hatte für unsere Live-Sendung einen Nostalgiebericht zur Gebirgs- und Grand Canyon-Bahn vorbereitet. Als ich allerdings das Datum sah, an dem unsere Sendung online gehen sollte, habe ich mich bewusst dagegen entschieden. 15 Jahre liegen inzwischen seit dem Brand am 1. Mai 2001 zurück und trotzdem kocht das jedes Jahr wieder aufs Neue hoch. Ein technischer Defekt löste einen Brand aus, dem beide Achterbahnen, Teile der Westernstadt und das Tanaka-Theater zum Opfer fielen. Trotz laufendem Betrieb und einem reichlich gefüllten Park mit ca. 20.000 Besuchern gab es lediglich 60 leicht bis mittelschwer Verletzte, was auch der guten Organisation und dem Einsatz der Phantasialand-Mitarbeiter zu verdanken ist. Keiner der Verletzten wurde übrigens unmittelbar durch den Brand verletzt. Trotzdem wird der Brand immer wieder zu einer Katastrophe hochstilisiert. Und genau aus diesem Grunde gibt es den Nostalgiebericht erst jetzt. Denn ich finde, der Spaß sollte die Erinnerung an eine große Achterbahn und ihre kleine Schwester prägen und nicht ihr unglückliches Ende. Darum fange ich meinen Bericht mit diesem Ende an, um ihn mit den Gedanken an das Klackern des Lifts oder das Brummen der Elektromotoren beenden zu können, das auch meine Kindheit im Phantasialand geprägt hat. Auch die Gebirgsbahn, die Anfang noch als Bob 1 ihre Runden zog, war eine besondere Achterbahn. Durchaus familientauglich, trotzdem rasant und mit den damals noch eher hohen Beschleunigungskräften ein geradezu körperliches Erlebnis. Im ersten Jahr stand sie als nacktes Stahlgerüst an der Stelle, die heute Rivercrest einnimmt. Die Fahrgäste kreischten im First Drop jedoch so sehr, dass man die Bahn aus Lärmschutzgründen verkleiden musste, um die Anwohner zu schonen. Immerhin lag die Achterbahn weitgehend deutlich oberhalb der Baumwipfel. Ihr seht also, Lärmschutz ist nicht erst ein Thema dieses Jahrzehnts. Wer auf die Idee kam, die Bahn als Felsen zu verkleiden, ist leider nicht überliefert. Dennoch prägte das Bild des kolossalen Gebirges ein Vierteljahrhundert den Park und bildete lange Zeit den imposanten Hintergrund zur Westernstadt. Ein rotbrauner Tafelberg, in dessen Schatten sich Silver City duckte. Es dauerte noch 2 Jahre, bis auch die kleine Schwester als Bob 2 in das Gebirge einzog. Der Powered Coaster lief genauso durch das künstliche Gebirge wie ein Teil der Jetstrecke und war auch eine Entwicklung aus dem Hause Schwarzkopf, der im Übrigen ja auch den unglaublich tollen Phantasialand Jet gebaut hatte. Generell muss man sagen, dass die Attraktionen von Anton Schwarzkopf das Phantasialand geprägt haben, denn auch die Gondelbahn 1001 Nacht, die Geister-Rikscha und natürlich auch die Silbermine waren Schöpfungen des Fahrgeschäfte-Erfindergenies Schwarzkopf. Ach je, ich befürchte, wir werden ihm auch mal einen eigenen Nostalgiebericht widmen müssen. Aber kommen wir erstmal zurück zu seinen beiden Achterbahnen. Anfangs befand sich der Eingang zu Bob 1 in der Westernstadt. Später wurde er auf die Rückseite verlegt, wodurch sich die Queue in das Innere des Berges verlagerte. Dort führte sie in einer gedeckten Brücke auch über die Station von Bob 2. Die beiden Bahnen bekamen übrigens erst 1989 ihre passenden Namen. Im zweiten Teil dieses Beitrags nehme ich euch mit auf eine Fahrt in Bob 2, der Grand Canyon Bahn.

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2: Im Studio Gisa Weber. Schönen guten Abend. Das Kindergeld soll in Zukunft automatisch ausgezahlt werden, ohne dass ein Antrag gestellt werden muss. Der Bundestag hat heute erstmals über einen entsprechenden Gesetzentwurf beraten. Schon ab dem kommenden Jahr soll das Ganze greifen. Erstmal für Eltern, die schon ein Kind haben. Finanzminister Lars Klingbeil.
3: Wir lösen auch ein Versprechen ein für die Familien in unserem Land. Ihr werdet künftig mehr Zeit für das Baby haben und euch weniger mit der Bürokratie auseinandersetzen müssen.
2: Der Bundestag hat außerdem neue Regeln für Apotheken beschlossen. Die dürfen künftig mehr Impfungen anbieten und einige verschreibungspflichtige Medikamente auch ohne Rezept herausgeben. Die Diskussion um eine Verlängerung des Tankrabatts geht weiter. Zuletzt gab es vor allem aus der Union Stimmen, die Steuersenkung auch nach dem 30. Juni weiter greifen zu lassen. In der SPD ist man da zurückhaltender. Fraktionsvize Armand Zorn hat sich jetzt in der ARD gegen eine Verlängerung des Tankrabatts ausgesprochen. Er bringt stattdessen erneut einen Spritpreisdeckel ins Spiel. Den lehnt die Union bisher ab. Dazu sagt Zorn:
4: Naja, soweit ich weiß, sind wir in einer Koalition und das ist eine Koalition aus CDU, CSU und SPD. Und deswegen bin ich da guter Dinge, dass wir mit dem Koalitionspartner genau darum ringen werden, um den richtigen Weg. Und deswegen, dieser Vorschlag liegt nach wie vor auf dem Tisch.
2: In Deutschland sind im vergangenen Jahr nur gut 200.000 Wohnungen gebaut worden. Das sind so wenige wie seit über 10 Jahren nicht mehr. Bauen wird immer teurer. Außerdem dauert es mittlerweile länger, bis eine Baugenehmigung erteilt wird. Die ehemalige Ampelregierung wollte eigentlich mal für 400.000 neue Wohnungen pro Jahr sorgen. Davon ist Deutschland gerade weit entfernt. Mit neuen Gesetzen will die aktuelle Bundesregierung für eine Trendumkehr sorgen. US-Präsident Trump will weitere 5.000 Soldaten nach Polen schicken. Er begründet das mit seinem guten Verhältnis zum polnischen Präsidenten Nawrocki. Erst vor kurzem hatte Trump gesagt, dass er über 5.000 Soldaten aus Deutschland abziehen will. Ob diese Truppen jetzt nach Polen gehen, ist unklar. Wer in den Sommerferien wegfliegen will, muss sich trotz Kerosinmangels keine Sorgen machen. Das hat die Flugbranche bei einem Treffen mit der Bundestagstaskforce zu den Auswirkungen des Irankriegs versprochen. Wer schon gebucht hat, werde ohne Extrakosten in den Urlaub fliegen können.
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5: Meist sonnig und trocken geht's durch den Abend, nur ein paar harmlose Wolken sind dabei. An der Küste bleibt's spürbar kühler. In der Nacht ist es dann oft klar, gegen Morgen kann sich vereinzelt Nebel zeigen. Die Tiefstwerte liegen bei 14 bis 7 Grad. Morgen gibt's dann viel Sonne, nur im Norden kommen ein paar Wolken dazu und ganz vereinzelt mal ein Schauer. Dazu bis zu 32 Grad.

Gemeinsam mit der größten Erweiterung in der Geschichte des Phantasialandes entstand auf dem neu hinzugewonnenen Gebiet jenseits des Senderbachsweges eine damals einmalige Attraktion Deutschlands, erste Wildwasserbahn. Mit fast einem Kilometer Wasserrinne bot die Bahn ohne Frage eine sehr lange Fahrt mit vielen Überraschungen. Schon der Einstieg war etwas Besonderes, denn die Station hatte bei Ein- und Ausfahrt eine Weiche, die in die zwei Rinnen der Station führten. Man konnte also in der Doppelstation die Boote einfacher und schneller beladen. Die ursprüngliche Bahn war übrigens ein Eigenbau des Phantasialandes in enger Zusammenarbeit mit dem Ingenieurbüro Stengel und der Firma B&W Fördertechnik. Das Besondere der Bahn war neben ihrer Streckenlänge auch die Tatsache, dass sie echte Wildwasserbereiche bot, in denen die Baumstammboote ordentlich durchgeschaukelt wurden. Zudem hatte sie drei unterschiedlich große Abfahrten. Schon nach dem ersten Lifthill, gleich nach Verlassen der Station, gab es einen kleinen Drop, um genügend Startschwung für die Fahrt aufzunehmen. In langen Kurven, rasanten Wasserstrudeln und durch eine begrünte und mit Western-Deko versehene Landschaft fuhr man mal mehr, mal weniger ruhig durch das Gelände. Der zweite und um einiges höhere Drop befand sich in einer künstlichen Höhle und war dementsprechend für die meisten Fahrgäste sehr überraschend. Bereits an dieser Stelle konnte man ordentlich nass werden. Hinter einer langsam durchfahrenden Kurve lauerte die Kamera eines der ersten On-Ride-Bilder, die man damals kaufen konnte. Man wurde noch analog fotografiert und bekam bei der Vorbeifahrt an der kleinen Holzhütte des Fotografen einen Zettel in die Hand gedrückt, mit dem man am Ausgang ein Foto bestellen konnte. Dieses konnte man dann einige Zeit später an der Bahn abholen. Eine sehr eigenwillige Sehenswürdigkeit war die sogenannte Kaugummiprobe. Hier fuhr man so langsam, dass einige Fahrgäste ihre Kaugummis an den Rand der Rinne klebten. Obwohl eine Form des Vandalismus, war die Kaugummikurve aber irgendwie nie etwas Negatives. Sie gehörte einfach zur Fahrt dazu und bot jedes Jahr wieder neue Farbklecks. Der Höhepunkt der Fahrt war ohne Frage der letzte etwa 16 Meter hohe Drop neben der Station. Er konnte auch von den Wellen des Forts in Silver City aus sehr gut eingesehen werden. Von dort aus konnte man wunderbar Fotos machen, ohne nass zu werden. Nass wurde man auf dem Drop als Fahrer aber in jedem Fall. Dazu musste man nicht einmal unbedingt vorne sitzen. Danach gab es noch eine lange Kurve und schon fuhr man in die Weiche vor der Station ein, die dann entschied, ob man rechts oder links aussteigen musste.

1991 entschloss man sich aufgrund der gestiegenen Besucherzahlen und Wartezeiten von bis zu 2 Stunden dazu, die Doppelstation zu nutzen und die eine lange Bahn in 2 kürzere aufzuteilen. Auch diese Trennung erfolgte weitestgehend in Eigenregie, allerdings in enger Zusammenarbeit mit der Firma Mack Rides, die solche Wasserbahnen inzwischen schon in Serie baute und im Phantasialand für die Technik der Lifthills zuständig war. Die Trennung in der Saison 1992 veränderte die Bahn nachhaltig und kostete sie neben einigen Drops und den Wildwasserstudeln auch fast die Hälfte ihrer Strecke. Denn die beiden Bahnen, die als Ergebnis daraus entstanden waren, selbst zusammengenommen gute 450 Meter kürzer als die ursprüngliche Wildwasserbahn. Auch diese Verkürzung hatte natürlich Auswirkungen auf die Kapazität. Die Fahrt dauerte weniger lang und so konnten mehr Personen pro Stunde durch die Attraktion geschleust werden. So entstanden dann Wildwasserbahn 1 und 2, die erst 2002 ihren Namen Wildwash und Stonewash Creek erhielten und bis zu ihrem Abriss 2011 ihren Dienst taten. Die Stationen wurden in dieser Zeit mehrfach umgebaut und den Gegebenheiten angepasst und auch die beiden Schlussdrops erfuhren nach der Trennung noch weitere Umbauten, da der Lärmschutz der Anwohner eine teilweise Einhausung nötig machte. Ich bin die Wasserbahnen alle gerne gefahren, auch wenn die erste sicher die beste davon war. Stonewash und Wildwash Creek bekamen für mich jedoch einen besonderen Reiz, als man 1996 die Achterbahn Colorado Adventure über die Wasserrinne hinwegrasen ließ. Es war ein einzigartiges Gefühl, den wilden Minenzug über seinem Kopf hinwegrattern zu sehen. Chiapas darf man als würdige Nachfolger der alten Wildwasserbahn sehen. Auch hier wurde wieder eine einmalige Bahn geschaffen, die innovativ und einzigartig eine völlig neue Wasserfahrt bietet. Ich hoffe, dass sie uns mindestens so lange erhalten bleibt wie ihre Vorgänger.

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2: Im Studio Nanju Kuhlmann. Schönen guten Abend. Das Kindergeld soll in Zukunft automatisch ausgezahlt werden, ohne dass ein Antrag gestellt werden muss. Der Bundestag hat heute erstmals über einen entsprechenden Gesetzentwurf beraten. Schon ab dem kommenden Jahr soll das Ganze greifen, erstmal für Eltern, die schon ein Kind haben. Finanzminister Klingbeil.
3: Wir lösen auch ein Versprechen ein für die Familien in unserem Land. Ihr werdet künftig mehr Zeit für das Baby haben und euch weniger mit der Bürokratie auseinandersetzen müssen.
2: Der Bundestag hat außerdem neue Regeln für Apotheken beschlossen. Die dürfen künftig mehr Impfungen anbieten und einige verschreibungspflichtige Medikamente auch ohne Rezept herausgeben. Niedersachsen führt ein neues Unterrichtsfach ein, und zwar christliche Religion. Das gibt's in der Form bundesweit noch nicht. Ab dem kommenden Schuljahr wird das Fach unterrichtet. Der Fokus soll auf Sinnsuche, Vielfalt und Zusammenhalt liegen, heißt es aus dem Kultusministerium. Bauturbo sieht anders aus. In Deutschland sind im vergangenen Jahr nur gut 200.000 Wohnungen gebaut worden. Das sind so wenige wie seit über 10 Jahren nicht mehr. Mehr von Tom Husse.
4: Es geht bereits seit einiger Zeit nicht so richtig voran beim Wohnungsbau. Zum Vergleich, 2023 gab es noch fast 300.000 neue Wohnungen, so das Statistische Bundesamt. Das liegt vor allem daran, dass Bauen immer teurer wird. Außerdem dauert es mittlerweile länger, bis eine Baugenehmigung erteilt wird. Die ehemalige Ampelregierung wollte eigentlich mal für 400.000 neue Wohnungen pro Jahr sorgen. Davon ist Deutschland gerade weit entfernt. Mit neuen Gesetzen will die aktuelle Bundesregierung für eine Trendumkehr sorgen.
2: Poldi macht Schluss. Lukas Podolski beendet seine Karriere als aktiver Spieler. Das hat er heute mitgeteilt. Unter anderem holte er mit der deutschen Nationalmannschaft 2014 den Weltmeistertitel. Zuletzt spielte Podolski bei Górnik Zabrze in Polen und hat den Club gestern gekauft. Die deutsche Eishockey-Nationalmannschaft hat bei der WM den ersten Sieg eingefahren. Gegen Ungarn gab es ein deutliches 6:2. Damit bewahrt sich das deutsche Team weiter die Chance auf die Playoffs. Morgen Abend geht's direkt weiter gegen Österreich.
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2: Meistens ist es heute Abend locker bewölkt oder sogar klar und es bleibt trocken. Gegen Morgen kann sich vereinzelt Nebel bilden. Die Tiefstwerte liegen bei 15 bis 8 Grad. Morgen wird es dann richtig sommerlich, oft sonnig, später im Norden auch mal mehr Wolken und ganz vereinzelt ein kurzer Schauer. Ansonsten bleibt es trocken bei bis zu 33 Grad.

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2: Im Studio Fabian Hoffmann. Schönen guten Abend. Wichtige Themen im Bundestag. Da ging es zum einen um die Reform der Apotheken. Die hat das Parlament beschlossen. Silas Quering, worum geht's da?
3: Ja, die Apotheken sollen in Zukunft die Möglichkeit bekommen, mehr Impfungen selbst anzubieten und einige verschreibungspflichtige Medikamente in bestimmten Fällen auch ohne Rezept herauszugeben. Scharfe Kritik an einigen Punkten der Reform kommt von den Krankenkassen. Sie warnen vor hohen Kosten für die Versicherten. Zuvor hatte das Parlament auch über das Kindergeld beraten. Das soll künftig automatisch an Eltern ausgezahlt werden. Das Ziel: weniger Zettelwirtschaft, mehr Zeit fürs Baby.
2: Wer in den Sommerferien wegfliegen will, muss sich trotz Kerosinmangels keine Sorgen machen. Das hat die Flugbranche bei einem Treffen mit der Bundestagstaskforce zu den Auswirkungen des Irankriegs versprochen. Wer schon gebucht hat, werde ohne Extrakosten in den Urlaub fliegen können. Bauturbo sieht anders aus. In Deutschland sind im vergangenen Jahr nur gut 200.000 Wohnungen gebaut worden. Das sind so wenige wie seit über 10 Jahren nicht mehr. Details von Tom Husse.
4: Es geht bereits seit einiger Zeit nicht so richtig voran beim Wohnungsbauen. Zum Vergleich, 2023 gab es noch fast 300.000 neue Wohnungen, so das Statistische Bundesamt. Das liegt vor allem daran, dass Bauen immer teurer wird. Außerdem dauert es mittlerweile länger, bis eine Baugenehmigung erteilt wird. Die ehemalige Ampelregierung wollte eigentlich mal für 400.000 neue Wohnungen pro Jahr sorgen. Davon ist Deutschland gerade weit entfernt. Mit neuen Gesetzen will die aktuelle Bundesregierung für eine Trendumkehr sorgen.
2: Poldi macht Schluss. Lukas Podolski beendet seine Karriere als aktiver Fußballer. Das hat der 40-Jährige jetzt mitgeteilt. Unter anderem holte er mit der deutschen Nationalmannschaft 2014 den Weltmeistertitel. Zuletzt spielte Podolski bei Górnik Zabrze in Polen und hat den Club gerade erst gekauft. Die deutsche Eishockey-Nationalmannschaft hat bei der WM den ersten Sieg eingefahren. Gegen Ungarn gab es ein deutliches 6:2. Damit bewahrt sich das deutsche Team weiter die Chance auf die K.O.-Runde. Nächster Vorrundengegner ist Österreich.
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5: Meistens ist es heute Abend locker bewölkt oder sogar klar und es bleibt trocken. Gegen morgen kann sich vereinzelt Nebel bilden. Die Tiefstwerte liegen bei 15 bis 8 Grad. Morgen wird es dann richtig sommerlich, oft sonnig, später im Norden auch mal mehr Wolken und ganz vereinzelt ein kurzer Schauer. Ansonsten bleibt es trocken bei bis zu 33 Grad.

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2: Im Studio Fabian Hoffmann. Schönen guten Abend. Das Kindergeld soll in Zukunft automatisch ausgezahlt werden, ohne dass ein Antrag gestellt werden muss. Der Bundestag hat erstmals über einen entsprechenden Gesetzentwurf beraten. Schon ab dem kommenden Jahr soll das Ganze greifen. Erstmal für Eltern, die schon ein Kind haben. Finanzminister Lars Klingbeil.
3: Wir lösen auch ein Versprechen ein für die Familien in unserem Land. Ihr werdet künftig mehr Zeit für das Baby haben und euch weniger mit der Bürokratie auseinandersetzen müssen.
2: Der Bundestag hat außerdem neue Regeln für Apotheken beschlossen. Die dürfen künftig mehr Impfungen anbieten und einige verschreibungspflichtige Medikamente auch ohne Rezept herausgeben. Die Diskussion um eine Verlängerung des Tankrabatts geht weiter. Zuletzt gab es vor allem aus der Union Stimmen, die Steuersenkung auch nach dem 30. Juni weiterzuführen. In der SPD ist man da zurückhaltender. Fraktionsvize Armand Zorn hat sich jetzt in der ARD gegen eine Verlängerung des Tankrabatts ausgesprochen. Er bringt stattdessen erneut einen Spritpreisdeckel ins Spiel. Den lehnt die Union bisher ab. Dazu sagt Zorn.
4: Naja, soweit ich weiß, sind wir da eine Koalition und das ist eine Koalition aus CDU, CSU und SPD und deswegen bin ich da guter Dinge, dass wir mit dem Koalitionspartner genau darum ringen werden, um den richtigen Weg und deswegen dieser Vorschlag liegt nach wie vor auf dem Tisch.
2: Die Deutsche Bahn bekommt weiter Konkurrenz. Flixtrain will sein Angebot in den nächsten 2 Jahren verdoppeln. Das hat Unternehmenschef Schwemmlein im Spiegel angekündigt. In 2 Jahren will außerdem noch der italienische Anbieter Italo auf den deutschen Gleisen mitmischen. US-Präsident Trumps Kabinett kommt nicht zur Ruhe. Jetzt hat Geheimdienstchefin Gabbard ihren Rücktritt angekündigt. Sie begründet den Schritt mit einer Krebserkrankung ihres Mannes. Zuletzt gab es aber auch Streit zwischen ihr und Trump in Sachen Irankrieg. Sie ist die 4. Frau, die innerhalb weniger Wochen aus dem Kabinett ausscheidet. Nach 10 Jahren ist die Ära Pep Guardiola bei Manchester City zu Ende. Der Katalane hat seinen Rücktritt als Trainer erklärt. Darüber war zuletzt auch immer wieder spekuliert worden. Unter Guardiola hatte City zahlreiche Titel gewonnen, darunter die Champions League und englische Meisterschaften.
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5: Meistens ist es heute Abend locker bewölkt oder sogar klar und es bleibt trocken. Gegen morgen kann sich vereinzelt Nebel bilden. Die Tiefstwerte liegen bei 15 bis 8 Grad. Morgen wird es dann richtig sommerlich, oft sonnig, später im Norden auch mal mehr Wolken und ganz vereinzelt ein kurzer Schauer. Ansonsten bleibt es trocken bei bis zu 33 Grad.

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0: 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Aus Sicherheitsgründen möchten wir Sie darum bitten, sich ohne zu laufen zu Ihren ersten Attraktionen zu begeben. Wir wünschen Ihnen einen angenehmen Tag. Vielen Dank.
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Aber schon bald wird hier Röriks Geist erscheinen.

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2: Im Studio Fabian Hoffmann. Schönen guten Abend. Wichtige Themen im Bundestag. Da ging es zum einen um die Reform der Apotheken. Die hat das Parlament beschlossen. Silas Quering, worum geht's da?
3: Ja, die Apotheken sollen in Zukunft die Möglichkeit bekommen, mehr Impfungen selbst anzubieten und einige verschreibungspflichtige Medikamente in bestimmten Fällen auch ohne Rezept herauszugeben. Scharfe Kritik an einigen Punkten der Reform kommt von den Krankenkassen. Sie warnen vor hohen Kosten für die Versicherten. Zuvor hatte das Parlament auch über das Kindergeld beraten. Das soll künftig automatisch an Eltern ausgezahlt werden. Das Ziel: weniger Zettelwirtschaft, mehr Zeit fürs Baby.
2: Wer in den Sommerferien wegfliegen will, muss sich trotz Kerosinmangels keine Sorgen machen. Das hat die Flugbranche bei einem Treffen mit der Bundestagstaskforce zu den Auswirkungen des Irankriegs versprochen. Wer schon gebucht hat, werde ohne Extrakosten in den Urlaub fliegen können. Bauturbo sieht anders aus. In Deutschland sind im vergangenen Jahr nur gut 200.000 Wohnungen gebaut worden. Das sind so wenige wie seit über 10 Jahren nicht mehr. Details von Tom Husse.
4: Es geht bereits seit einiger Zeit nicht so richtig voran beim Wohnungsbauen. Zum Vergleich, 2023 gab es noch fast 300.000 neue Wohnungen, so das Statistische Bundesamt. Das liegt vor allem daran, dass Bauen immer teurer wird. Außerdem dauert es mittlerweile länger, bis eine Baugenehmigung erteilt wird. Die ehemalige Ampelregierung wollte eigentlich mal für 400.000 neue Wohnungen pro Jahr sorgen. Davon ist Deutschland gerade weit entfernt. Mit neuen Gesetzen will die aktuelle Bundesregierung für eine Trendumkehr sorgen.
2: Poldi macht Schluss. Lukas Podolski beendet seine Karriere als aktiver Fußballer. Das hat der 40-Jährige jetzt mitgeteilt. Unter anderem holte er mit der deutschen Nationalmannschaft 2014 den Weltmeistertitel. Zuletzt spielte Podolski bei Górnik Zabrze in Polen und hat den Club gerade erst gekauft. Die deutsche Eishockey-Nationalmannschaft hat bei der WM den ersten Sieg eingefahren. Gegen Ungarn gab es ein deutliches 6:2. Damit bewahrt sich das deutsche Team weiter die Chance auf die K.O.-Runde. Nächster Vorrundengegner ist Österreich.
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5: Meistens ist es heute Abend locker bewölkt oder sogar klar und es bleibt trocken. Gegen morgen kann sich vereinzelt Nebel bilden. Die Tiefstwerte liegen bei 15 bis 8 Grad. Morgen wird es dann richtig sommerlich, oft sonnig, später im Norden auch mal mehr Wolken und ganz vereinzelt ein kurzer Schauer. Ansonsten bleibt es trocken bei bis zu 33 Grad.

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Heute betrachten wir mal wieder einen Achterbahntypen. Und zwar einen, der etwas ganz Besonderes ist. Denn ihr werdet keinen von dieser Art direkt hier in Deutschland finden. Insgesamt gibt es derzeit 19 Bahnen weltweit von diesem Typ, die noch im Einsatz sind. Als Hersteller gibt es allerdings mehrere von diesem besonderen Achterbahntyp. Wir haben Bollinger & Mabillard, Vekoma und auch Zampala. So, aber was ist denn das nun für ein Typ, um den es sich dabei handelt? Wir sind beim Buchstaben F, also geht es um die Flying Coaster. Der Name kommt von der Fahrposition der Passagiere.

Diese hängen unter dem Wagen, schauen nach unten und hängen sozusagen in einer Flugposition, so in einer Superman-Position und werden nur durch die Haltesysteme an dem Wagen festgehalten. Von dem Wagen sehen sie allerdings nichts, genauso wenig wie von der Strecke. Und gerade das ist das Interessante, weil man wirklich nirgends erkennen kann, wie es denn weitergeht und in welche Richtung die nächsten Kurven denn kommen werden. Man fliegt also wirklich wie Superman durch die Strecke hindurch. Bereits im Jahr 1997 wurde hier die erste Bahn von diesem Typ eröffnet, wobei aufgrund von technischen Schwierigkeiten die Bahn dann relativ schnell wieder geschlossen wurde. Im Jahr 2000 ging es dann wirklich los, und zwar im Californias Great America hat Vekoma die erste Version von dem sogenannten Flying Dutchman verkauft und im Park hat die Achterbahn den Namen Stealth bekommen. Und in der Station geht schon gleich besonders los, denn die Passagiere steigen zwar wie in einer normalen Achterbahn in eine sitzende Position ein, allerdings schauen sie schon mal nach hinten. Das heißt, sie gucken nicht nach vorne, wo die Achterbahn oder der Achterbahnzug dann hinfährt, sondern sie gucken nach hinten. Dann werden sie entsprechend eingeschnürt und festgekettet in diesen ganzen Haltesystemen und werden dann vor der Abfahrt in eine liegende Position gekippt. So fährt man also mit dem Kopf voraus, auf dem Rücken liegend, den Lifthill hinauf. Oben angekommen wird der Wagen dann um 180 Grad gedreht und man fährt den Rest der Strecke dann mit dem Bauch nach unten und dem Kopf voraus. Durch diese feste Position können auch Loopings in einer ganz anderen Art und Weise durchfahren werden, und zwar vorne über. Man fährt den Looping also über einen Berg an und landet damit auf dem obersten Punkt, nach unten schauend, taucht dann nach vorne ab, rauscht hinunter, um dann unten auf dem Rücken liegend und nach oben schauend den Looping wieder nach oben zu verlassen. Es ist also wirklich komplett verkehrt herum gedacht. Da diese Fahrbewegung so komplett anders ist wie in einem normalen Looping, hat man natürlich auch ein ganz anderes Gefühl, wenn man diesen Looping eben durchfährt. Bei den Modellen von Bollinger und Mabiland wird man in der Station bereits in die liegende Position gebracht und fährt somit auch bereits den Lifthill mit Bauch nach unten in die Strecke hinein. Allerdings befindet man sich nicht wirklich in einer Superman-Position, denn man sitzt immer noch sozusagen mit angewinkelten Beinen im Sessel. Man steigt also in die Station ein. Es sieht aus wie ein Suspended Coaster, also in dem die Wagen oben an den Schienen festgehakt sind. Es stellt sich oder setzt sich in diese Position, schließt die Sicherheitsgurte und dann wird der Sitz nach hinten hochgeklappt, sodass man nach unten schaut, aber trotzdem in dieser Sitzposition noch weiter verhakt. Die Flying Coaster von Zamperla haben allerdings eine tatsächliche Superman-Position. Also man liegt wirklich komplett mit ausgestreckten Beinen und hat dadurch nochmal ein ganz anderes Gefühl als bei diesen sitzenden Modellen. Allerdings liegt man auf einem Achterbahnwagen drauf, also man hat wirklich unter sich doch viel mehr Metall und festes Gehäuse als bei den B&M und bei den Vekoma Flying Coastern. Und ist vielleicht daher nicht ganz so diesen wirklichen Fliegegefühl ausgeliefert wie bei diesen anderen beiden Modellen. Das Modell von Zamperla kann man jetzt zum Beispiel im Wiener Prater finden, da ist es die Volare. Und während die Galactica im Alton Towers in England ein B&M-Modell ist, wo man eben diese andere Variante nochmal ausprobieren kann. So, diese zwei Bahnen sind auch diejenigen, die man von Deutschland aus am schnellsten erreichen kann, je nachdem in welcher Bereich von Deutschland man wohnt. Und da beide aber allerdings auch wirklich dieses unterschiedliche Fahrgefühl bieten, ist es wirklich zu empfehlen, tatsächlich mal beide Varianten auszuprobieren und zu vergleichen. Es ist auf jeden Fall ein ganz, ganz besonderes Gefühl, auf so einem Coaster gefahren zu sein. Leider, wie gesagt, in Deutschland noch kein einziges Modell verfügbar. Schauen wir mal, wann denn in Deutschland der erste Flying Coaster eröffnen wird. So, das war's für heute. Ich hoffe, ich habe euch den Flying Coaster mal ein bisschen näher gebracht. Wünsche euch noch viel Spaß, sag einen schönen Abend und Servus. 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

0: Matata.
1: Hakuna Matata?
2: Ja, wir leben danach.
1: Aber wieso?
3: Weil es danach immer viel schöner ist als vorher.
2: Weißt du, Kleiner, diese zwei Worte lösen all deine Probleme.
3: Genau, nimm Pumba zum Beispiel. Tja, auch er war ein kleines Schwein.
4: Auch ich war ein kleines Schwein.
3: Bravo.
2: Grazie.
3: Ein Fluch, sein Geruch war ja kein lieblicher Duft. Er musste nur was fressen, schon kam dicke Luft.
2: 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Es tat weh, als die anderen flüchteten. Und oh, die Qual!
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3: Nein, so ein Skandal!
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2: Von dem ständigen...
3: Pumba, doch nicht vor den Kindern!
5: Oh, Entschuldigung.

0: Willkommen in unserem bescheidenen Zuhause.
1: Hier lebt ihr?
0: Wir leben, wo es uns gefällt.
2: Ja, ungeniert und fern der Heimat.
1: Es ist wundervoll.
2: Ich verhungere.
1: Ich könnte jetzt glatt ein ganzes Zebra verdrücken.
0: Zebra ist heute leider aus.
1: Und Antilope? Und Gnu?
0: Nein. Hör mal, Kleiner, wenn du hier bleibst, musst du fressen, was wir fressen. Hey, hier gibt's bestimmt unheimlich viel zu entlarven.
1: Was ist das?
0: Eine Larve? Was denn sonst?
1: Ekelhaft.
0: Das schmeckt wie Hühnchen.
2: Schleimig, jedoch vitaminreich.
0: Delikatessen nur vom Feinsten. Pikant, mit einer knusprigen Hülle ummantelt.
2: Hört ihr noch vom Reichen?
0: Ich sag dir was, Kleiner. So lässt sich's wirklich leben. Keine Vorschriften und keine Pflichten. Oh, die mit der feinen Cremefüllung. Und das Schönste von allem. Keine Sorgen. Nun, Kleiner.
1: Naja, Hakuna Matata. Schleimig, jedoch vitaminreich.
0: Genau.

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2: Im Studio Fabian Hoffmann. Das Kindergeld soll in Zukunft automatisch ausgezahlt werden, ohne dass ein Antrag gestellt werden muss. Der Bundestag hat erstmals über einen entsprechenden Gesetzentwurf beraten. Schon ab dem kommenden Jahr soll das Ganze greifen. Erstmal für Eltern, die schon ein Kind haben. Finanzminister Lars Klingbeil.
3: Wir lösen auch ein Versprechen ein für die Familien in unserem Land. Ihr werdet künftig mehr Zeit für das Baby haben und euch weniger mit der Bürokratie auseinandersetzen müssen.
2: Der Bundestag hat außerdem neue Regeln für Apotheken beschlossen. Die dürfen künftig mehr Impfungen anbieten und einige verschreibungspflichtige Medikamente auch ohne Rezept herausgeben. Die Diskussion um eine Verlängerung des Tankrabatts geht weiter. Zuletzt gab es vor allem aus der Union Stimmen, die Steuersenkung auch nach dem 30. Juni weiterzuführen. In der SPD ist man da zurückhaltender. Fraktionsvize Armand Zorn hat sich jetzt in der ARD gegen eine Verlängerung des Tankrabatts ausgesprochen. Er bringt stattdessen erneut einen Spritpreisdeckel ins Spiel. Den lehnt die Union bisher ab. Dazu sagt Zorn.
4: Naja, soweit ich weiß, sind wir da eine Koalition und das ist eine Koalition aus CDU, CSU und SPD und deswegen bin ich da guter Dinge, dass wir mit dem Koalitionspartner genau darum ringen werden, um den richtigen Weg und deswegen dieser Vorschlag liegt nach wie vor auf dem Tisch.
2: Die Deutsche Bahn bekommt weiter Konkurrenz. Flixtrain will sein Angebot in den nächsten 2 Jahren verdoppeln. Das hat Unternehmenschef Schwemmlein im Spiegel angekündigt. In 2 Jahren will außerdem noch der italienische Anbieter Italo auf den deutschen Gleisen mitmischen. US-Präsident Trumps Kabinett kommt nicht zur Ruhe. Jetzt hat Geheimdienstchefin Gabbard ihren Rücktritt angekündigt. Sie begründet den Schritt mit einer Krebserkrankung ihres Mannes. Zuletzt gab es aber auch Streit zwischen ihr und Trump in Sachen Irankrieg. Sie ist die 4. Frau, die innerhalb weniger Wochen aus dem Kabinett ausscheidet. Nach 10 Jahren ist die Ära Pep Guardiola bei Manchester City zu Ende. Der Katalane hat seinen Rücktritt als Trainer erklärt. Darüber war zuletzt auch immer wieder spekuliert worden. Unter Guardiola hatte City zahlreiche Titel gewonnen, darunter die Champions League und englische Meisterschaften.
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2: Jetzt in der Nacht ist es klar oder nur leicht bewölkt und trocken bei Temperaturen zwischen 15 und 8 Grad. Tagsüber dann vielerorts sonnig und trocken, nur ganz im Norden kann sich mal ein kurzer Schauer dazwischen mogeln. Die Höchstwerte liegen bei 25 bis 33 Grad.

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1: Jerry Fox wird dringend an Set 4 verlangt. Jerry Fox bitte unverzüglich an Set 4.
2: Mach's aus! Sofort!
3: Andy, was geht hier vor?
2: Mr. Thrillberg, also, nur ein kurzer Mikrotest.
4: Das kitzelt!
2: Ruhig jetzt!
3: Lassen Sie den Unsinn! Heißen Sie unsere Gäste willkommen und dann Abmarsch! Ich brauche sie im Kontrollraum.
2: Aber natürlich, Mr. Thrillberg. Oh, Sam, wenn ich dich in die Finger kriege.
3: Und Andy?
2: Ja, Mr. Thrillberg?
3: Einige von den Leuten da draußen könnten als Statisten für eine unserer Produktionen geeignet sein. Halten Sie die Augen offen.
2: Natürlich, Mr. Thrillberg. Die Augen immer offen halten. Hab's verstanden.
3: Gut, gut. Und nun, hopp, hopp.
2: Schon auf dem Weg, Mr. Thrillberg. Schon auf dem Weg.
1: Und nochmal Jerry Fox an Set 4. Bitte, kann den Jungen bitte mal jemand wecken? Ich weiß, er ist der größte Filmstar unserer Zeit, aber hey, 2-3 Mal sachte an die Tür seines Trailers klopfen, dürfte doch wohl erlaubt sein, oder? Danke.
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2: Sam, ich sag's dir ein allerletztes Mal. Man hackt sich nicht ins Studiosystem. Hast du das verstanden? Stell dir vor, Mr. Thrillberg erfährt davon. Dann bin ich ganz schnell wieder Kabelträger und du, keine Ahnung, machst das Piep an der Supermarktkasse oder so.
5: Oh, Andy. Mach dir doch nicht immer so einen Kopf über deine Zukunft. Unsere Gäste konnten sich gerade davon überzeugen, dass du für großes Kino geradezu geboren wurdest. Das ist die Rolle deines Lebens.
2: Was?
5: Oh, grüß sie doch wenigstens mal. Hallo Leute, ich bin's, Sam.
2: Du machst das sofort aus, du kleiner... Sam!
1: Okay, das ist nun wirklich der allerletzte Aufruf für Jerry Fox. Mir gleich, wie ihr den Jungen ans Set bekommt und wenn ihr ihn samt seines 15-Meter-Trailers dorthin fahrt. Drehbeginn ist in 5 Minuten, mit oder ohne ihn.